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0: guten Tag. Okay, wir machen das. Aber ich brauche alle meine Monsters hier.
1: Genau,
0: ich brauche deine Energie. Ich brauche deine Helfer.
1: Kannst alle Party-People hier.
0: We say,

0: Dankeschön.
1: Wow. Vielen, vielen, vielen Dank an euch. Ihr seid
2: danke,
1: wirklich.
2: Danke. Wir haben 90er Musik gemacht. Für 25 Jahre. Das 90er. Aber ohne ein geiles Publikum, so wie euch, da ist keine 90er.
1: Das stimmt.
2: So, ich gebe meine Herz und sage vielen Dank zu alle hier. Dankeschön.
1: Ein Riesenapplaus zu euch, wirklich. Dankeschön.
2: My name is Bruce Lacy, a.k.a. Captain Jack. The lovely lady by my side is Miss Illy. And together, we are Captain
1: Jack. Jack.
2: Dankeschön.
1: Dankeschön. Feiert noch schön.
3: Nee, ach wo, so gefährlich ist der nicht. Der kann auch ganz friedlich sein.

Man fühlt halt diesen Schmerz, den diese Leute halt ausdrücken wollen in ihren Liedern. Man versteht zwar die Texte nicht, aber man versteht es durch dieses...

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0: Da sind Düben dabei, leck mich am Arsch.
1: Sie haben davon gehört, aber noch nie einen gesehen.
0: Abwarten, ne?
2: Abwarten, genau.

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3: Hallo und herzlich willkommen zur ersten Sendung von Geisling nach Brüssel, das Michelberg-Gymnasium im Europaparlament. Wir, die Schülerinnen und Schüler der 12. Klasse des Michelberg-Gymnasiums in Geisling, hatten während unserer Studienfahrt nach Brüssel die einmalige Chance, Politiker und Politikerinnen des Europäischen Parlaments Fragen zu stellen. Auf unserer Reise lernten wir nicht nur Brüssel näher kennen, sondern erhielten auch einen spannenden Einblick in die Tätigkeiten der verschiedenen europäischen Institutionen, welche wir mit euch heute teilen werden. In dieser Sendung hören wir ein Interview mit dem SPD-Abgeordneten Professor Dr. René Repasi, der diverse Fragen zur Gleichberechtigung im Parlament bis hin zur Politikverdrossenheit in der Gesellschaft beantwortet.

0: Das war World Hold On von Bob Sinclair und Steve Edwards. Der Song kam 2006 raus und wurde ein europaweiter Hit. Bob Sinclair ist ein französischer DJ. Steve Edwards singt. Wie Europa vermittelt der Song Frieden, Zusammenhalt und Hoffnung. Wir reisen nun weiter um Europa, diesmal bis nach Brüssel. Jetzt hört ihr ein Interview mit dem EU-Abgeordneten Professor Dr. René Repasi aus dem EU-Parlament. Er wird von Lilly und Anna interviewt.
1: Wir befinden uns heute hier mit René Repasi, welcher die SPD im Europäischen Parlament seit 2022 vertritt. Seit 2024 sind Sie, Herr Repasi, Vorsitzender aller SPD-Mitglieder im Europäischen Parlament.
2: Zusätzlich zu Ihrer Abgeordnetentätigkeit im Parlament haben Sie noch eine Professur für das Europarecht an der Erasmus-Universität Rotterdam inne. Unsere erste Frage an Sie lautet, wie sich der berufliche Alltag beider Tätigkeiten miteinander vereinbaren lässt und inwiefern Sie von den Erkenntnissen des jeweils anderen Berufs profitieren können.
3: Die Tätigkeiten lassen sich recht gut miteinander vereinbaren. Als Professor für Europarecht unterrichte ich über das Europarecht und als Europapolitiker mache ich das Europarecht. Insoweit beeinflusst sich das gegenseitig. In meinem Fall ist es allerdings so, ich war ja zuerst Wissenschaftler. Ich war ja zuerst Professor an der Universität und ich hatte eigentlich überhaupt gar nicht geplant, Politiker zu werden. Das hat sich dann im Laufe der Zeit so ergeben. Aber jetzt hat es den Vorteil, dass ich das, was ich gelernt habe an der Universität, jetzt hier gebrauchen kann, weil ich weiß, worum es geht. Wir machen hier Europarecht und ich gleichzeitig den Studenten erzählen kann, wie es wirklich läuft. Meistens hört man in den Vorlesungen irgendwelche Theoriegeschichten. Man hört irgendwie, so müsste es ablaufen, aber keiner weiß eigentlich, wie es echt abläuft. Und ich kann dann in die Vorlesung gehen und sagen, so Leute, so läuft's ab. So, und dann ist es gleichzeitig so, wir Abgeordnete müssen ja auch immer mal wieder auf den Boden der Tatsachen zurückgeholt werden. Und es gibt kaum kritischeres Publikum als Studierende, die einen dann regelmäßig mit Fragen bombardieren. Und daher befruchten sich beide Tätigkeiten gegenseitig. Zeitlich ist es eine Herausforderung, aber als Tätigkeit sind beide sehr gut miteinander vereinbar.
1: Bleiben wir beim Thema Berufe. Hier spielt auch die Weiterentwicklung der KI eine besondere Rolle. Welche Gefahren und welche Vorteile bringt die vermehrte Verwendung von künstlicher Intelligenz Ihrer Meinung nach, Herr Repasi?
3: Also künstliche Intelligenz ist hier, um zu bleiben. Das können wir nicht verhindern. Es ist, glaube ich, auch nicht wert, es zu verhindern. Man kann es begrüßen, weil es uns neue Innovationen eröffnet, ähnlich wie das Internet vor 20 Jahren und andere Dinge. Gleichzeitig darf man aber auch nicht naiv sein. Ne? Also es gibt deswegen Risiken und Potenziale. Potenziale sind klar, dass hier Dinge gemacht werden können, die für uns Menschen vielleicht etwas stupide und einöde sind und die dann automatisiert werden können. Wir können viel schneller Wissen zusammenkompilieren, müssen uns aber auch bewusst sein, dass das dann möglicherweise aus fehlerhaften Quellen stammt. Soweit müssen wir eine andere Form von kritischem Umgang mit Quellen haben. KI kann bedeuten, dass wir, wenn wir es nicht kenntlich machen, dass hier eine KI da ist, dass wir Bilder gezeigt bekommen, Filme gezeigt bekommen, bei denen wir glauben, dass sie stimmen, weil wir einfach davon ausgehen, was wir sehen, stimmt, aber es stimmt nicht. Wir werden manipuliert. Wir müssen also noch kritischer damit umgehen, was passiert eigentlich mit mir. Die Gefahren, die wir bei der KI auch haben, ist, dass natürlich Arbeitsplätze dadurch verloren gehen, die bislang sehr mechanisch waren und die dann jetzt automatisiert durch KI übernommen werden können und wir deswegen Berufsbilder ändern müssen, die dann KI in ihre Berufsbilder mit einbinden. Insoweit ist es eine Chance für Weiterentwicklung. Aber wie gesagt, wir müssen uns auch klar sein, dass KI etwas ist, was man nicht kontrollieren kann. Gerade so Generative AIs wie ChatGPT und dergleichen, die sich wie massive Kraken ins Internet hineinbewegen und Informationen zusammenfressen, das kriegen wir nicht kontrolliert. Und da müssen wir sehr, sehr, sehr bewusst sein, was die Gefahren sind und uns darauf einstellen.
2: Welche Maßnahmen planen Sie und Ihre Fraktion, um die Gefahren von künstlicher Intelligenz zu verringern?
3: Also wir hatten im letzten Mandat, das war jetzt vor 2 Jahren, ein großes Gesetz beschlossen, das sogenannte KI-Gesetz in der Europäischen Union. Das hat lange, lange Verhandlungen gemacht, hat übrigens die längste Schlussverhandlung gehabt. Ganz am Ende, wir verhandeln ja immer mit dem Rat, wo die Mitgliedstaaten sind und der Kommission die Vorschläge zusammen. Und da gibt es ganz zum Schluss eine letzte Nacht, wo man alles verhandelt. Und das KI-Gesetz ist eingegangen als das Gesetz mit der längsten letzten Nacht, nämlich 48 Stunden. Das muss man auch mal hinkriegen. Also deswegen, das zeigt, dass das ein Riesenthema war. So, und da ist es auch so, dass meine Fraktion gesagt hat, naja, wir müssen unterscheiden zwischen einfachen KIs, die das Leben vereinfachen, und KIs, die je nach Gebrauch etwas Kritisches produzieren können oder das Hilfreiches produzieren können. Dann wollen wir klar machen, wenn so eine KI benutzt ist, okay, wir müssen kennzeichnen, dass es jetzt KI produziert. Wir gehen aber auch so weit, dass wir gewisse KI verbieten wollen. Etwa solche, die uns als Menschen in Kategorien setzt und dann Entscheidungen dran knüpft. Etwa wohnt man in einem Stadtbezirk mit vielen Rauchern, sagt dann eine Krankenversicherungs-KI, der muss auch Raucher sein und kriegt einen höheren Krankenkassenbeitrag. Sowas machen wir nicht. Oder öffentliche Überwachung von Plätzen, wo KI Gesichter scannt, wie wir das aus China kennen, und entsprechend einkategorisiert. Das wollen wir dann verbieten. Gleichzeitig sagen wir müssen in der Entwicklung, wo man nicht weiß, wo eine KI hingeht, Freiheiten gerade für junge Entwickler und Programmiererinnen und Programmierer schaffen, sodass wir da sogenannte Sandkästen gebaut haben, Sandboxes im Englischen, wo diese Unternehmen mal spielen können, ohne sich ans Recht zu halten, aber kontrolliert durch die Behörden, um zu gucken, wo die Entwicklung hingeht, um auch die Chancen tatsächlich ergreifen zu können. Was noch offen ist, ist das Thema künstliche Intelligenz am Arbeitsplatz. Wie ist es eigentlich mit der Kontrolle von Menschen, die arbeiten? Wie setzt man das Ganze ein? Da haben wir jetzt von der Kommission verlangt, also demjenigen, der bei uns die europäischen Gesetze vorschlägt, da müsst ihr jetzt was vorlegen. Wir brauchen Regeln, wie an bestehenden Arbeitsplätzen KI eingesetzt wird, dass das eben nicht so Big Brother is watching you wird, sondern ein Instrument, was Arbeit auch bereichern kann. Da muss man auch mit Verboten arbeiten, aber das muss man eben regulieren können.
4: Moritz Deutschmann, Geschäftsführer der SPD-Europaabgeordneten im Europäischen Parlament, und ich wünsche mir Bodypaint von den Arctic Monkeys.

0: Das war der Musikwunsch von Moritz Deutschmann. Herr Repasi beantwortet in Folge eine weitere Frage zum Thema KI und Bürokratie.
1: Sind Sie der Meinung, dass KI auch kreative Berufe beeinflusst oder gefährdet?
2: Also KI beeinflusst alles, was wir draußen haben und insoweit auch kreative Berufe. Aber am Ende des Tages, ich glaube, dass eine gewisse Form der Kreativität nicht durch Maschinen ersetzt werden kann. Was ich damit meine ist, man nehme sich mal die Bilder von Vincent van Gogh. Als der vor 100 Jahren seine Bilder gemalt hat, oder besser gesagt vor 120 Jahren, da war das eine Revolution. Die Leute dachten, was ist denn das? Furchtbar und so. Aber seine Art und Weise, die Welt zu sehen, hat uns auch nachhaltig über Kunst verändert. Eine KI kann nur reproduzieren, was in der Vergangenheit war. Zu produzieren, was in der Zukunft ist, das kann sie nicht. Notgedrungen, weil ihre Daten so zusammenkommen. Ob das den Geschmack des Mainstreams trifft, ist jetzt eine andere Frage. Ja? Das KI-erzeugte Bilder finden irgendwie alle geil. Van Gogh ist es nicht. Insoweit, ich glaube, echte Kreativität kann nicht ersetzt werden. Aber das Produkt echter Kreativität wird sich wahrscheinlich erst viel, viel später als das herausstellen, was es ist, nämlich sehr wertvoll.
1: Die Europäische Union erleidet immer wieder Kritik. Die Institution kann als bürokratisch und kleinkariert angesehen werden. Gibt es konkrete Ansätze, diese negative Wahrnehmung zu verändern und die Vorteile der Europäischen Union hervorzuheben, Herr Repasi?
2: Ja, die gibt es. Und das machen wir auch sehr häufig, weil wir natürlich so sehen, dass Menschen nach der Europäischen Union gucken, das Negative wahrnehmen und das Positive einpreisen. Ich glaube aber nicht, dass wir mit solchen Kampagnen wie "Was bringt Europa dir?", dass wir da irgendwas bringen. Sondern wir müssen eher in die Richtung gehen, dass Menschen erkennen und darin vertrauen, dass wir in einer Welt, die immer verrückter wird, mit den Trumps, Putins und anderen Despoten, dass wir da in Europa etwas geschaffen haben, was so einmalig ist auf der Welt. Nämlich, dass viele kleine Länder sich zusammen zu einem Großen geschlossen haben. Und dass das eine Schutzmacht für uns alle darstellt. Das kann man ganz schwer in Plus, Minus von Eurocent und dergleichen aufdröseln, sondern das ist etwas, was ins Fundamentale rangeht, nämlich ob wir unser Leben gescheit führen können. Und dann ist es so, wir wollen Europa nicht als Superstaat haben. Deswegen können die Menschen auch so Europa in ihrem Alltagsleben ganz schlecht fassen. Aber wir wollen, dass Europa stark ist, wo es groß sein muss und sich zurücknimmt, wo es nicht reingehen muss. Letzterem kann man auch was verbessern. Da sind wir dran, jetzt Regeln zu vereinfachen und zu reduzieren. Das geht so in diesen Bürokratieaspekt. Aber man darf daneben eben nicht vergessen, dass wir ohne der Europäischen Union in dieser Welt viel, viel schwächer und viel, viel verletzlicher dastehen würden.
1: Finden Sie, dass wir uns als Europäer gegenüber globalen Supermächten wie den USA oder Russland behaupten können?
2: Ich denke, wir können uns behaupten. Ich persönlich denke aber nicht, dass wir das in der letzten Zeit gut gemacht haben. Man erinnert sich vielleicht, das war Anfang August, da waren viele von uns vielleicht auch schon im Urlaub. Da ist die Chefin der Europäischen Kommission, Ursula von der Leyen, nach Schottland gereist zum Golfplatz von Herrn Trump und hat dann einen sogenannten Deal mit ihm abgeschlossen, bei dem plötzlich europäische Unternehmen Geld dafür bezahlen müssen, dass sie ihre Produkte nach Amerika bringen und amerikanische Unternehmen nichts bezahlen müssen, damit ihre Produkte nach Europa kommen. Das klingt eigentlich viel mehr, als ob der Schulhof Bully gewonnen hat. Und dann die Frage ist ja, stimmt das eigentlich mit dieser Sonntagsrede, die ich gerade von mir gegeben habe? Und da muss man sehen, dass Trump es ausgenutzt hat, dass wir eine große Schwäche haben. Wir sind nämlich eine Gemeinschaft, die auf den Frieden aufbaut. Wir haben also keine echten militärischen Kapazitäten, weil wir nicht eine Verteidigungsunion sind. Und wir haben einen Krieg im Osten. Und Trump hat klargemacht, so, wenn ich die amerikanische Unterstützung für Europa wegziehe, dann seid ihr Putin ausgeliefert. Und das stimmt. Und deswegen haben wir einen Deal akzeptieren müssen, der unserer ökonomischen und politischen Stärke nicht entspricht, weil wir in der Verteidigung so schwach aufgestellt sind. Und insoweit hatte ich auch im September im Plenum von Frau von der Leyen verlangt, dass sie da was zu sagen muss. Und sie kann sich zwar nicht eingestehen, dass dieser Deal nicht gut war, aber sie konnte zumindest eingestehen, dass wir daran arbeiten müssen. Und solange wir dieses Problem nicht angreifen und anpacken, solange werden wir diesen Wunsch, die Vorstellung, die ich gerade geschildert habe, auch nicht erreichen. Es ändert aber nichts daran, wenn wir das als Deutschland alleine machen würden, dass wir noch viel schwächer dastünden. Insoweit können wir es ja. Wir müssen aber noch viel, viel, viel mehr machen, damit wir in dieser neuen Welt gerade unter Verteidigungsgesichtspunkten das auch hinkriegen.
0: EU-Frustration erleben wir immer stärker. Auch rechtsextreme Gewalt nimmt überall auf der Welt zu.
1: In Deutschland wurden im vergangenen Jahr mehr als 25.660 rechtsextreme Straftaten vom Verfassungsschutz dokumentiert. Das sind im Schnitt mehr als 104 Straftaten pro Tag. Mit dieser Problematik setzt sich auch der Sänger Danger Dan in seinem Song »Das ist alles von der Kunstfreiheit gedeckt« auseinander.
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1: Jetzt geht es weiter mit Fragen zur Handelsbelastung in der EU und mögliche Maßnahmen, diese zu verringern, welche der SPD-Abgeordnete René Repasi beantworten wird.
2: Welche globalen Ereignisse belasten Ihrer Meinung nach, Herr Repasi, die EU in Bezug auf Handel am meisten?
3: Also, in dem Zusammenhang muss man diese etwas platitüdenmäßige Antwort geben. Alles hängt irgendwie mit allem zusammen. Und der Ausbruch des Krieges in der Ukraine hat erstmal keinen Handelseffekt, hat aber natürlich enorme Auswirkungen auf die Art und Weise, wie wir in der Welt miteinander zusammenarbeiten. Wenn wir uns mal auf 20, 30 Jahre zurückbegeben, da war die gesamte Welthandelsordnung nach dem Zusammenfall der Sowjetunion im Prinzip eine große Europäische Union. Das heißt, wir wollten alle miteinander Handel treiben, wir wollten die Restriktionen, die Barrieren zwischen den Staaten abbauen und wir hatten auf das Konzept gesetzt, die Welt wandelt sich zum Besseren durch Handel. 30 Jahre später sieht man, dass dieses Konzept nicht so richtig funktioniert hat. China setzt seinen Handel auch unter die Bedingung, dass das ihnen in ihre Geostrategie mit hineinpasst. Sie reduzieren Exporte von notwendigen Gütern, wie etwa Medikamenten, wenn es geopolitisch für sie notwendig ist. Die Amerikaner waren bis einer gewissen Zeit dann noch vertrauenswürdige Partner, aber inzwischen setzen die das auch als Waffe ein. Das heißt, wir haben eigentlich keine offene Welthandelsordnung mehr, sondern wir haben eine, wo jeder nach sich selbst guckt. Und das ist natürlich eine volle Attacke auf das Grundmodell der Europäischen Union, das von offenen Grenzen und offenem Handel ausgeht. Und insoweit leiden wir da massiv drunter. Das ist halt eine Anzahl von Events, wie der Krieg in der Ukraine, wie die Wahl von Trump, wie die neue Ausrichtung Chinas als Folge der Corona-Pandemie. Insoweit ist das ein Sammelsurium all dieser Dinge, die wir auch in den letzten Jahren erlebt haben, die alle in der Kombination zusammen ja eigentlich das Modell Europa in ihrem Kern angreifen.
1: Was kann die EU tun, um diese Belastung zu verringern?
3: Also das Erste ist, wir müssen erkennen, dass sich die Welt verändert hat. Das heißt, wir haben nicht mehr eine Weltordnung, die versucht, so zu sein wie die Europäische Union mit offenen Grenzen und Handel, sondern eben wir haben eine andere Weltordnung, die sich verschließt, wo man mehr und mehr in die Richtung des Rechtes Stärkeren geht. Und wenn das es ist, dann müssen wir für uns selber auch feststellen, dann müssen wir selber stärker werden. Es ist also nicht so, dass wir es zulassen können, dass jemand anders stärker ist und wir schwächer sind, aber weil wir kooperieren, sind beide stärker. Das war unser früher Modell. Wir können jetzt nicht mehr davon ausgehen, dass die Kooperation funktioniert. Stichwort USA, die dann uns in den Verteidigungsfragen alleine lassen. Das heißt, wir müssen überall selbst stärker werden. Wir müssen also unsere eigenen Verteidigungskapazitäten aufbauen. Wir müssen gucken, dass wir Nachfrage in Europa stärken, damit wir Produkte nicht nur verkaufen können, wenn wir sie nach draußen geben, sondern dass wir sie auch selbst kaufen. Wir müssen die Produktion von ganz wichtigen Gütern wieder zurück nach Europa holen, etwa in den Bereich der Medikamentenproduktion und dergleichen. Und nicht das am billigsten Ort produzieren lassen und reinfliegen lassen. Wir müssen also für uns etwas autonomer werden. Wir werden nie voll unabhängig sein. So funktioniert das Leben nicht. Keiner kann das. Aber wir können schon auch etwas autonomer werden, was dazu führen wird, dass Produkte auch teurer werden, weil bei uns nun mal mehr Lohn bezahlt wird. Und das wollen wir ja auch, als etwa in China oder anderen Weltregionen. Das wird der Preis dafür sein, dass wir selbst autonomer werden. Aber das ist die Marschrichtung, die Europa da eingehen muss. Und da sieht man auch wieder, warum Europa. Wenn das Deutschland anders machen würde als Spanien, dann würden wir uns ja gegenseitig verhaken. Das müssen wir also gemeinsam in eine Richtung tun. Und da muss Europa die entsprechende Führung angeben.
1: Als Nächstes hören wir den Musikwunsch von Gina Pompilius, bevor es weitergeht mit Fragen zum Thema Gleichberechtigung im Europaparlament und der Intergroup LGBTIQ+-Rechte.
4: Hallo, ich heiße Gina. Ich bin Assistentin im Büro von René Repasi und zuständig hauptsächlich für Verwaltung und organisatorische Sachen und wünsche mir von Radiohead High and Dry.

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1: Herr Repasi, warum befinden Sie sich in der Intergroup LGBTQ+-Rechte und welche Ziele und Maßnahmen verfolgt diese parteiübergreifende Gruppierung?
2: Also die Arbeit im Parlament ist in verschiedene Untergruppierungen aufgeteilt, damit wir das gut organisatorisch hinbekommen. Da gibt es zum einen die Ausschüsse, in denen wir nach Fachpolitik die Gesetzgebung verhandeln. Dann gibt es die sogenannten Delegationen, wo wir unsere Beziehungen zu Drittstaaten außerhalb der Europäischen Union und deren Parlamente pflegen. Und dann gibt es eben die sogenannten Intergroups. Das sind freiwillige Zusammenschlüsse von Abgeordneten aus allen Fraktionen, wenn sie das denn wollen, die ein bestimmtes Ziel, ein bestimmtes Interesse verfolgen. Und ich bin Mitglied in der Intergroup der LGBTIQ+-Rechte, weil ich der Ansicht bin, dass das eine Gruppierung ist, die weiterhin stark diskriminiert wird, deren Rechte unter Druck stehen. Ich sage nur Budapest Pride und das Verbot, wie mit diesen Menschen in Ungarn umgegangen wird. Und da ist es dann wichtig, dass ein Parlament Mehrheiten schafft, um deren Rechte zu stärken, zu schaffen und zu verteidigen. Deswegen kommen wir da zusammen, um das bei der EU-Gesetzgebung zu berücksichtigen. Wir unterstützen es, wenn das Parlament Klagen vor dem Europäischen Gerichtshof einreicht, wenn bestehende Rechte nicht respektiert werden durch die Mitgliedstaaten. Und wir machen natürlich politische Aktionen, wie etwa gemeinsam nach Budapest zur Pride zu fahren, um zu zeigen, dass wir mit den Menschen hier solidarisch stehen.
1: Auch die Gleichberechtigung kann im Parlament kritisiert werden. Welche Maßnahmen strebt Ihre Fraktion, die SPD, an, um die Gleichberechtigung im Europäischen Parlament voranzubringen, Herr Repasi?
2: Das Europäische Parlament ist zusammengesetzt entsprechend der Wahlgesetze der einzelnen Mitgliedstaaten. Das heißt, auch daher können wir als Europäisches Parlament nur wenig beeinflussen, wie deren Wahlrecht aussieht. Wir hatten in der letzten Periode, um genau diesen Punkt anzusprechen, in einer Änderung des europäischen Wahlgesetzes reingeschrieben, dass eigentlich jeder Mitgliedstaat eine quotierte Kandidierendenliste verlangen muss. Das heißt, dass in jeder Partei der sogenannte Reißverschluss vorliegt, fängt mit einer Frau an, dann ein Mann, dann eine Frau, dann ein Mann. Das allerdings haben die Mitgliedstaaten geblockt. Insoweit ist das derzeit nicht recht, aber das ist eine Maßnahme, mit der wir es machen wollten. In Deutschland haben wir da die entsprechende Freiheit. Da hat sich die SPD und auch die Grünen, auch die Linkspartei, haben sich dazu selbst verpflichtet, dass wir so diesen Reißverschluss machen. Die SPD-Liste ist auch so aufgestellt. Die SPD-Gruppe im Europäischen Parlament ist deswegen auch 50-50. Mann, Frau, aber eben nicht das gesamte Parlament, weil es gibt sehr viele rechtsgerichtete Parteien, die das anders sehen. Es gibt teilweise Parteien, die haben nur Männerlisten. Und dagegen muss man etwas machen. Dazu braucht man aber eben die notwendigen Mehrheiten, die es dann da leider nicht gibt. So, es gibt dann darüber hinaus natürlich Möglichkeiten bei der Frage von Zuteilung von Redezeit, dass man dann Frauen bevorzugt, sodass deren Sichtbarkeit stärker ist. Ich bin ja für meine Fraktion im Rechtsausschuss der sogenannte Koordinator. Das heißt, ich vergebe in der Bereich der Rechtspolitik auch die Redezeit. Da achte ich genau auf so etwas, dass wir das dann ausgleichen, dass mehr Frauen Redezeit bekommen, um sichtbarer zu werden. Oder eben andere Gruppen, die nicht so sichtbar sind. Das Parlament ist eigentlich hauptsächlich weiß, männlich und mittelalt bis alt. Und da braucht man eben andere Perspektiven, die dann nach vorne gebracht werden. Und das ist eben etwa wie bei der Zuteilung der Redezeit und dergleichen möglich. Aber an die Grundursache der Wurzel, da muss man dann in die Mitgliedstaaten hineingehen. Naja, und da haben wir selbst bei Kommunalwahlen in Deutschland noch einiges zu tun.
3: Hallo, ich heiße Alisa Ostendorf und ich arbeite bei René Repasi als parlamentarische Assistentin im Bereich Forschungspolitik und Kommunikation. Und mein Liedwunsch ist Bob Dylan, Visions of Joanna.

0: Bob Dylan, der 2016 den Literaturnobelpreis erhielt.
1: Wie schätzen Sie das Verhältnis Großbritannien momentan ein und welche Maßnahmen sehen Sie für nötig an, um dieses Verhältnis zu stabilisieren oder sogar zu stärken? Herr Rapasi.
2: Also ich halte die Beziehung, die wir derzeit mit Großbritannien haben, für sehr gut. Seit Keir Starmer dort der Premierminister geworden ist, hat sich das deutlich zum Besseren gewendet. Wir haben ja jetzt auch eine sehr intensive Sicherheitspartnerschaft eingegangen, mit der wir da ja uns zusammentun, gerade angesichts des Krieges im Osten Europas. Und wir haben auch mit Starmer ein Abkommen ausgehandelt, das die Beziehungen auf ökonomischem Gebiet verbessern sollte. Klar, am besten wäre es, wenn wir mal wieder in Beitrittsverhandlungen treten würden, aber so weit ist selbst Labour, die Sozialdemokratische Partei in Großbritannien, nicht. Aber das ist natürlich eigentlich das Ziel, wenn wir davon sprechen, wie kann man das noch verbessern. Ich glaube, wir sind im Moment in einem sehr, sehr guten Verhältnis, so dass man ja relativ wenig noch machen müsste, um das eigentlich zu verbessern. Sollte allerdings bei einer nächsten Wahl Labour verlieren, die Tories, also die konservative Partei, nicht an die Macht kommen, sondern Nigel Farage mit seiner rechtspopulistisch-rechtsnationalistischen Partei, dann ändert sich das von heute auf morgen. Ja? Und dann wird es natürlich etwas schwierig, weil wir sind jetzt unter Starmer, haben wir eine weitere Öffnung Europas für Großbritannien gemacht, die aber dann auch ganz schnell zu unserem Nachteil wird, sollte sich die Politik dort in Richtung Trump verändern. Insoweit, ja, hängen wir dann ab von der Demokratie und wie die Ergebnisse dort sind. Ich würde aber sagen, dass ein möglicher Premierminister Nigel Farage uns nicht dazu bringen sollte, jetzt unsere Beziehungen zu Großbritannien zu verschlechtern, sondern ganz im Gegenteil, eigentlich gemeinsam versuchen, dass die proeuropäischen Kräfte um Keir Starmer und anderen in der britischen Gesellschaft, dass die weiterhin gestärkt werden und immer mehr Menschen eigentlich zur Überzeugung gelangen, Brexit war ein Fehler und Großbritannien sollte in die Europäische Union zurückkehren.
0: Welche Vorteile bringt die Europäische Union als Bündnis und wie kann man Austritte wie den von Großbritannien verhindern?
2: Also die beste Verhinderung des Brexits war der Brexit selbst. Weil danach haben alle gesehen, was das für ein Unsinn ist. In der Pandemie hat man gesehen, dass es in Großbritannien leere Supermärkte gegeben hat, weil die Lieferketten zusammengebrochen sind, während wir derartige Probleme auf dem europäischen Kontinent nicht hatten. Während um den Brexit herum jede rechtspopulistische Partei in Europa einen Nexit, Dexit, Auxit oder wie sie auch immer heißen gefordert haben, gibt es außer der AfD in Deutschland keine rechtspopulistische Partei mehr, die das fordert, weil man dafür keine Mehrheiten bei den Menschen mehr hat. Es gibt keinen Mitgliedstaat, in dem die Bevölkerung mehrheitlich für den Austritt eines entsprechenden Mitgliedstaates wäre. Und alle, weil man gesehen hat, dass Brexit nichts gebracht hat, sondern eher dem Land noch geschadet hat. Insoweit war Brexit die beste Werbung dafür, dass es nicht passiert. So, das heißt aber nicht, dass wir uns zurücklehnen und ausruhen könnten, weil wir haben ja gerade gesehen, wir waren, glaube ich, als Europäische Union für die Weltordnung nach dem Zweiten Weltkrieg gut aufgestellt, aber die Weltordnung des Jahres 2025 ist eine andere und da müssen wir uns anpassen. Unser Auftrag ist, dass wir gemeinsam stark sind, dass wir sagen, dass Trennende darf keine Rolle spielen. Nationalismus, der sich dadurch definiert, dass ich als Deutscher besser bin als jemand anderes, deswegen immer etwas Trennendes ist, darf keine Rolle spielen. Gemeinsam sind wir immer stärker. Und dass wir das richtig einsetzen, um Schutzmacht aller Menschen zu sein gegenüber dem, was da draußen spielt. Und in den letzten Jahrzehnten war das sehr viel Globalisierung und Wirtschaftsdruck. Wir sind aber jetzt in einer Zeit, wo es sich um Sicherheitsfragen dreht und deswegen müssen wir jetzt alle politische Energie darauf setzen, dass wir die Fragen der sozialen, der inneren und der äußeren Sicherheit so koordiniert bekommen, dass wir Schutzmacht für die europäischen Bürgerinnen und Bürger bleiben können. Und wenn wir diesen Beweis wieder antreten, den wir im Ökonomischen gemacht haben, Stichwort Brexit, dann machen wir auch für die künftige Generation ganz klar den Nachweis, warum es falsch ist, aus einer Europäischen Union auszutreten, sondern dabei zu bleiben.
0: Wir haben es uns auch nicht nehmen lassen, den Büroleiter von Herrn Rapasi aus Karlsruhe und Stuttgart nach seinem Musikwunsch zu fragen.
3: Mein Name ist Samuel Mutlu, ich bin der Büroleiter von René Rapasi und sitze in Stuttgart und in Karlsruhe. Und mein Musikwunsch ist Tage wie diese von den Toten Hosen.
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0: wir nun zu unserer letzten Frage. Warum sollten sich junge Menschen, Ihrer Meinung nach, Herr Repasi, mit Europa und der Europäischen Union befassen?
1: Also das ist, sollte man gerade als junger Mensch tief in sich hineinhorchen. Ich kann mal sagen, wie das bei mir war in den 1990er Jahren, wo ich mich dafür interessiert habe. Erstmal, ich bin ja sowieso so ein Mischling aus mit einem ungarischen Vater und einer deutschen Mutter. Aber dann war es für mich immer so als junger Mensch, diese Miefigkeit, das Eingeschlossensein, fand ich total schrecklich. Ich wollte immer Fenster auf, raus, ich will andere Leute kennenlernen, ich will was anderes erleben. Und genau das ist Europa. Europa ist das Versprechen davon, dass da mehr draußen ist als das eigene Dorf oder die eigene Stadt und dass das etwas Schönes ist, was man erleben kann, was man erfahren muss. Und das ist das, womit sich junge Menschen beschäftigen sollten. Den Blick erheben. Das tun sie normalerweise. Junge Menschen sind total neugierig. Und insoweit muss man einfach nur die Neugier mit stimulieren, zu sagen, schaut's mal nach draußen. Das ist super spannend, wenn man einfach mal ein Jahr an der Mittelmeerküste lebt, so wie ich das gemacht habe.

0: Sie sind jetzt seit 3 Jahren in Brüssel. Herr Repasi, können Sie etwas empfehlen, was man in Brüssel gut essen kann?
1: Also, zunächst einmal ist es ja so, als Abgeordneter reise ich immer hier nur ins Parlament rein und dann reise ich wieder ab und man kann eigentlich nicht so richtig viel von Brüssel mitbekommen. Trotzdem ist es so, ja, wenn man in Brüssel ist oder in Belgien ist, dann muss man natürlich Fritten gegessen haben, da muss man sich mal eine Waffel genommen haben und wenn man es dann nochmal etwas kulinarischer haben will, dann sollte man Muscheln mit Pommes essen. Gerade hier im Parlament ist es ja so, ganz in der Nähe hier vom Parlament gibt es den sogenannten Place Jourdain, da ist die Frittenbude Chez Antoine dabei und das ist die, wo auch die Merkel, als sie mal Kanzlerin war, hingegangen ist, um sich Fritten zu kaufen. Und da gibt es also einige, die behaupten, das seien die besten Pommes aus ganz Brüssel. Insoweit, wenn man schon hier ist, dann sollte man da mal vorbeigehen.
2: Wir sind jetzt am Ende dieses Interviews angekommen. Alle Personen, die wir interviewen, dürfen auch einen Musikwunsch äußern. Gibt es einen Musikwunsch, den Sie unbedingt hören wollen, Herr Repasi?
1: Na, den gibt es auf jeden Fall. Als Kind habe ich ja immer wieder angerufen bei SWR3, damals noch SWF3, um mal einen Musikwunsch machen zu können. Hat nie geklappt. Jetzt klappt es endlich mal, dann will ich davon auch echt Gebrauch machen. Das ist bei mir tatsächlich Billy Joel, Piano Man.
0: Lieber Herr Repasi, herzlichen Dank, dass Sie sich Zeit genommen haben, mit uns das Interview zu führen.
2: Wir wünschen Ihnen noch gute Nerven für Ihre weitere politische Karriere.
1: Vielen Dank. Als Sozialdemokrat braucht man besonders starke Nerven.
3: Das war die Sendung von Geislingen nach Brüssel, das Michelberg-Gymnasium im Europaparlament.
0: Unsere diesjährige Studienfahrt führte uns, die Jahrgangsstufe 2 des Michelberg-Gymnasiums, nach Brüssel, wo wir uns verschiedene europäische Institutionen näher anschauten. Während unserer Reise lernten wir nicht nur Brüssel näher kennen, sondern interviewten auch verschiedene Abgeordnete des Europaparlaments. Wir bedanken uns bei den jeweiligen Büromitarbeitern und Büromitarbeiterinnen, welche dieses Projekt koordiniert und möglich gemacht hatten. Wir hoffen, euch hat unsere Sendung gefallen und freuen uns auf das nächste Mal.

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3: Hallo und herzlich willkommen zu unserer Radiosendung Refitalk. Wir sind heute hier beim Kreismedienzentrum in Schwäbisch Gmünd und haben einige Lehramtsanwärterinnen und Anwärter eingeladen. Gemeinsam mit ihnen wollen wir euch zeigen, welche Erfahrungen der Lehrberuf als Refi mit sich bringen kann. Dabei wünschen wir euch viel Spaß.
4: Ich bin die Referendarin Sarah und ich wünsche mir das Lied Nur ein Wort von Wir sind Helden.

0: Mein Name ist Sonja.
1: Ich bin der Jonas und ich darf euch recht herzlich begrüßen zu unserem Refi-Talk. Wir haben heute zwei Gäste hier, die Lehramtsanwärter.
2: Hallo, ich bin Heiner und neben mir sitzt
3: der Gabriel.
0: Gabriel, kannst du uns mehr zu dir sagen? Also warum bist du heute hier?
3: Ja, ich bin heute hier im Studio, weil ich anstrebe, Lehrer zu werden. Und nachdem ich dann das Studium erfolgreich absolviert habe, schließt sich ja daran das Referendariat an. Und im Rahmen dieses Referendariats gehört es auch dazu, das Seminar zu besuchen. Und ein Tag, ein Modul gewissermaßen dieses Seminars findet heute hier statt im Radio Center, im Aufnahmestudio. Und wir wollen heute, der Heiner und ich, mit Jonas und mit der Sonja, also mit dir, einen Radiobeitrag erstellen. Und deswegen sitze ich heute hier.
0: Heiner, wie waren deine ersten Eindrücke vom Referendariat?
2: Also ganz zu Beginn sind es sehr viele Eindrücke, die man erstmal verarbeiten muss. Ich habe viel verglichen mit Praktika, die ich davor hatte, und es waren auf und ab die ersten Wochen. Mir ging es teilweise auch nicht so gut dabei, weil es doch einfach echt viel ist und ich musste dann erstmal so einen kleinen Cut machen und mir sagen, so, jetzt Neuanfang, ich bin an der neuen Schule.
0: Welche Unterrichtsfächer studierst du denn?
2: Studiert hatte ich Mathe und Bio. Ich studiere jetzt ja nicht mehr. Ich bin jetzt ja im Vorbereitungsdienst und unterrichte diese Fächer eigenständig seit September und bin jetzt im Mathe- und Bio-Unterricht im Klassenzimmer.
1: Gabriel, an welcher Schule bist du denn und wie sieht ein ganz normaler Schulalltag bei dir aus?
3: Ja, also ich bin in Ilshofen. Das ist, weiß ich nicht, vielleicht so 40, 50 Kilometer nördlich von Schwäbisch Gmünd. Und zu den Alltag, würde ich sagen, gibt es eigentlich gar nicht so richtig. Denn das habe ich jetzt schon festgestellt in den wenigen Wochen. Es kommen in jeder Pause können unvorhergesehene Dinge passieren, dass irgendwie Schüler noch was wollen oder der Kopierer, da ist dann Papierstau oder man muss Termine ausmachen mit der Schulleitung und Klassenarbeiten werden verschoben. Da kann es natürlich viel Stress und viel Planänderungen geben. Zum Alltag gehört natürlich vor, sich gut vorzubereiten, also dass dann eben die Stunde soweit steht, dass das Material einigermaßen kopiert ist und so weiter. Und was ich schon festgestellt habe, ist, dass man quasi im inneren Auge den Ablauf der Stunde gut verinnerlicht hat, denn dann funktioniert die Stunde und auch der Alltag am besten.
1: Welche Fächer hast du denn studiert und unterrichtest du jetzt?
3: Also ich habe Mathe studiert und dann aber noch als zweites Fach Musik, M&M gewissermaßen. Und das ist für mich eine ganz schöne Kombination, denn in Mathe hat man so das ganz Binäre, richtig oder falsch, und den Lösungsweg, den gibt's. Und in Musik hat man dann weniger Leitplanken und mehr Freiheiten, kann kreativ sein und auch auf die Wünsche der Schülerinnen und Schüler besser eingehen. Und für mich ist es ein ganz guter Mix.
4: Ich bin der Alexander und ich würde mir passend zum Referendariat das Lied Kids von MGMT wünschen.

0: Heiner, möchtest du uns vielleicht mal einen Schultag von dir beschreiben, ab dem Moment, wenn du morgens die Schule betrittst, einfach beispielhaft mal durchgehen, was passiert, nachdem du die Tür aufgemacht hast?
1: Also bei mir in der Stauf-Realschule in Waiblingen öffne ich meist die Tür, laufe am Getränkeautomat vorbei und fülle mir meine Flasche erstmal nochmal mit frischem Sprudel auf.
0: Um wie viel Uhr kommst du denn an so einem Tag in die Schule?
1: Ich gehe jetzt mal von dem Modelltag aus, dass ich zur ersten Stunde habe. Die beginnt bei uns um 7.40 Uhr. Ich probiere immer spätestens 7.15 Uhr da zu sein. In den meisten Fällen muss ich, nachdem ich dann meine Flasche aufgefüllt habe, mich kurz sammeln, überlegen, was ich noch zu tun habe. Meistens gehe ich dann direkt in den Druckraum und kopiere noch einige Dinge für meine ersten Stunden. Da ich meistens von Tag zu Tag noch arbeite und die Arbeitsblätter häufig erst am Abend noch fertig bekomme. Dann habe ich die Dinge kopiert. Wenn es mir reicht, ziehe ich mir noch einen Kaffee in der Lehrerküche und trinke den. Der ist aber meistens dann kalt stehend auf meinem Schreibtisch im Lehrerzimmer, weil ich es doch nicht mehr schaffe. Ja, und dann hangle ich mich so von Stunde zu Stunde, probiere in den Pausen noch mit meinen KollegInnen im Lehrerzimmer zu sprechen, wenn es die Zeit zulässt. Und lass mal einen frechen Spruch an die Schüler auf dem Pausenhof.
2: Gabriel, hast du dir den Beruf so vorgestellt oder gibt es etwas, wo du sagst, oh, das war jetzt doch ganz anders, als ich es gedacht hatte?
3: Also wir waren ja alle mal selbst Schüler und Schülerinnen. Insofern hat man ja schon so eine grobe Idee, was einen erwartet. Und ja, also jetzt quasi von der anderen Seite betrachtet, als Lehrer ist es ja auch klar, dass man mit Menschen zu tun hat, dass es ein sozialer Beruf ist. Und insofern kann ich jetzt eigentlich nicht sagen, dass ich jetzt groß enttäuscht wurde in meinen Erwartungen. Ich bin eigentlich im Gegenteil sehr zufrieden, wie es läuft. Ist natürlich sehr stressig, aber trotzdem passt soweit, ja.
2: Gabriel, wie gehst du mit Stress um oder was hat dir geholfen, wenn es besonders stressig war?
3: Also bei mir ist ein gutes Ventil eigentlich die Musik. Dann kann ich mich ans Klavier setzen, gerne auch mal in der Schule im Musiksaal. Das mache ich ganz gern, wenn mir alles ein bisschen zu viel wird, dass ich mich da zurückziehe und ein paar Töne spiele, wenn ich Zeit habe. Und es tut mir dann ganz gut. Und außerhalb der Schule brauche ich meinen Sport und ohne den geht's auch nicht. Und da nehme ich mir die Zeit auch. Und wenn ich den gemacht habe und auch schon währenddessen, dann merke ich wieder, wie sich alles ein bisschen sortiert oben. Und wie die Probleme vielleicht auch ein bisschen weniger werden. Genau.
0: Gabriel, machst du denn auch im Privaten Musik? Bist du in einer Band? Spielst du nur Klavier, irgendwelche anderen Instrumente noch?
3: Also in einer Band spiele ich nicht, aber ich begleite jetzt immer wieder Chöre und ich bin eigentlich hauptsächlich kirchenmusikalisch aktiv, jetzt auch nicht regelmäßig, aber so immer wieder mal, so alle 3-4 Wochen oder so spiele ich in der Kirche und ja, spiele da die Messe.
0: Heiner, wie sieht's bei dir aus? Was machst du in deiner Freizeit, um den Stress zu bewältigen?
1: Also ich muss an der Stelle offen und ehrlich zugeben, dass meine Freizeit in dem Ausbildungsstadium, in dem wir gerade sind, ein bisschen leidet, aber das war mir davor auch klar. Und ich kann damit umgehen. Ich habe einen Hund, mit dem gehe ich gern raus. Ich bin seit Anfang des Jahres mit einer wundervollen Frau verheiratet. Wir gehen oft zu dritt raus, spazieren in die Weinberge, in den Wald. Und da kann man sich schon etwas Ausgleich schaffen. Und wenn es mir reicht, gehe ich gern noch ins Stadion. Ich bin riesen VfB-Fan, schaue die Spiele gerade mehr daheim, weil es einfach viel zu tun gibt. Aber ich glaube, da kommen wir alle gut durch, wenn ich auch so mit meinen Kolleginnen und Kollegen spreche. Und man weiß, wie man sich beschäftigen kann und dann doch irgendwie noch Zeit findet, um den Alltag und die Arbeit in eins zu bringen.
4: Ich heiße Simon, bin an der Salier Gemeinschaftsschule in Waiblingen und wünsche mir ein Lied, und zwar Die schönste Zeit von Bosse.

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1: Wir sind ja jetzt heute hier beim Tag der Medienbildung und Gabriel, jetzt würde mich mal interessieren, wie stellst du es dir vor? Was hast du für Erwartungen an den heutigen Tag?
2: Also in der heutigen Zeit sieht man ja irgendwie ständig irgendwen, der Podcasts produziert oder der Videosequenzen hochlädt. Und oftmals sieht man dann ja auch diese radiotypischen Rode-Stative, die wir jetzt hier auch haben. Und das einfach mal zu erleben und das zu fühlen, wie das so ist, das habe ich mir so ein bisschen erhofft. Und das passiert gerade in dem Moment auch, in dem ich das gerade einspreche. Ja, Heiner, wie ist es bei dir?
3: Ich würde den Moment gerne kurz nutzen und mich beim Kreismedienzentrum für das herzliche Hallo bedanken. Ich muss sagen, ich bin mit wenig Vorstellung reingegangen und bin beeindruckt, was hier aufgefahren wird, weil wenn ich ans Kreismedienzentrum denke, in dem ich schon war, habe ich mir eher was nicht so Modernes vorgestellt, wo wir sein werden. Aber das hat auf mich hier direkt wie so ein Start-up gewirkt. Also es ist wunderschön eingerichtet, gerade dieser Radioraum, in dem wir uns befinden. Ich bin gespannt, was in meinem zweiten Workshop, der nach diesem Audiojournalismus-Workshop stattfinden wird, auch noch so passieren wird. Danke für die Frage, Gabriel.
4: Gabriel, wir sind jetzt hier ja gerade beim Audiojournalismus. Könntest du dir vorstellen, sowas auch im Unterricht oder in der Schule zu nutzen? Und wenn ja, wie würde das aussehen?
2: Ja, ich könnte mir das absolut vorstellen. Ich denke, das macht allen Schülerinnen und Schülern großen Spaß und das ist ja auch eine großartige Sache. Ich denke, ich würde zurückgreifen auf die Ressourcen gerade vom Kreismedienzentrum, gerade in Persona von Rainer, der das sehr professionell kann und gut erklären kann. Und das Schöne ist ja auch, dass man dann, wenn man das mit Schülerinnen und Schülern durchführt, so eine Art Endprodukt hat, was man sich dann immer wieder anhören kann, auch nach ein paar Jahren vielleicht nochmal. Und dann erinnert man sich da immer wieder dran zurück. Und insofern könnte das echt eine tolle Sache werden.
4: Heiner, ihr habt ja beide die Fächer oder das Fach Mathematik studiert. Kannst du dir auch vorstellen, sowas Ähnliches für dieses Fach zu machen?
3: Ich denke, dass man in jedem Fach ein Thema finden wird, über das man genug recherchieren kann oder sich austauschen kann, um einen Podcast oder eine Radiofolge aufzunehmen. Ich würde, da ich ja auch noch Biologie mache, eher in der Biologie einsetzen, könnte mir aber durchaus vorstellen, auch in der Mathematik was zu finden, beispielsweise über Pythagoras oder irgendeine Person, die auch im Unterricht eingebunden ist, um da auch adäquat Dinge zu finden, mit denen man so eine Radiosendung auffüllen kann. Gerade weil ich die Erfahrung gemacht habe, dass Mathematik manchmal rein formell schwer zugänglich ist und ich somit irgendwie doch mehr Spaß reinbringen könnte. Und ich glaube auch gerade meinen Schülerinnen und Schülern würde es sehr Spaß machen, gerade wenn man dieses Equipment hat, da fühlt man sich direkt professioneller und geht anders mit den Dingen um. Von daher würde ich die Frage klar mit Ja beantworten.
1: Wir sind heute beim Radio und zu einer Radiosendung gehört eben auch die Musik. Und da ja der Gabriel auch Musik studiert hat, würde ich dich jetzt fragen, welchen Song du dir wünschen würdest.
2: Also ich wünsche mir keinen expliziten Song, aber vielleicht einen Song von einem Album. Und ich sitze hier gerade neben dem Cover von Pink Floyd, The Dark Side of the Moon. Und das habe ich witzigerweise auch letztens im Unterricht gebraucht. Deswegen bitte irgendein Lied von diesem Album.
4: Heiner, Gabriel, vielen Dank, dass ihr da wart. Ihr habt uns einen super Einblick gegeben, wie das aussieht bei den LehramtsanwärterInnen und vielen Dank für eure Zeit und eure kostbaren Informationen für alle, die noch im Studium festsitzen.
1: Vielen Dank für das Interview auch von meiner Seite und dann wünsche ich euch noch viel Erfolg im Referendariat.
3: Liebe Sonja, lieber Jonas, vielen Dank auch von meiner Seite aus. Ich denke, ich kann da auch mal frech für den Gabriel sprechen und es hat sehr viel Spaß gemacht, bei euch hier im Radio sein zu können. Unsere Erfahrungen zu teilen, von meiner Seite auch ein Toi, Toi, Toi an alle, die noch im Studium stecken. Macht's, auch wenn es manchmal stressig klingt und stressig sein wird. Es ist es wert und mir macht's riesig Spaß, bei mir an der Schule zu unterrichten und ich freue mich auf weitere Erfahrungen und wünsche euch auch noch einen wundervollen Tag.
2: Danke Jonas, danke Sonja.

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0: Das war Pink Floyd mit The Great Gig in the Sky. Mein Name ist Zerdin.
1: Mein Name ist Alexander und wir haben gegenüber von uns beiden nochmal zwei neue Lehramtsanwärter. Mögt ihr euch beide vielleicht mal kurz vorstellen?
2: Dankeschön. Ich bin die Elif. Ich unterrichte an einer Realschule in Göppingen und zwar die Fächer Mathematik und Wirtschaft und ja, bin glücklich, heute hier zu sein.
3: Hallo auch von mir. Ich bin Katja. Ich unterrichte die Fächer Deutsch und Musik an der Scheler Realschule hier in Schwäbisch Gmünd und freue mich auch sehr.
0: Wie ergeht es euch denn zurzeit im Referendariat? Katja, berichte bitte mal.
3: Also mir geht es sehr gut. Es ist zwar anstrengend, aber das ist wohl bekannt. Also mir geht es ganz gut. Das Ref ist zwar, so wie alle anderen auch immer wieder berichten, sehr anstrengend, aber es freut mich doch jeden Tag, doch meine Schülerinnen und Schüler zu sehen und die Freude in meinen Fächern rüberzubringen.
1: In welchen Klassen bist du denn gerade so am Unterrichten?
3: Momentan unterrichte ich die Klassen 7, 8 und 9. Das heißt, ich habe die Vollpubertierenden. Das bringt einige Herausforderungen mit sich, aber natürlich auch dementsprechend viel Spaß.
1: Und wahrscheinlich jetzt direkt nach den Sommerferien auch nochmal neue Klassen?
3: Genau, also in dem ersten Abschnitt des Referendariats hatte ich die Klassen 5, 7 und 9. Dementsprechend kam jetzt mit der 8. Klassenstufe eine Veränderung hinzu, was aber schön ist, zumal ich die eine Klasse bereits auch schon gekannt hatte.
0: Elif, wie schaut es denn bei dir aus? Welche Klassen unterrichtest du aktuell?
2: Ich bin in den Klassen 5 und 6 im Fach Mathematik und in den Klassen 7 und 9 in WBS, Wirtschaft, Berufs- und Studienorientierung. Ich liebe meine Fächer. Viele fragen sich immer, wie ich darauf gekommen bin, Mathe zu studieren und verdrehen erstmal die Augen. Aber Mathe zu unterrichten ist eine richtige Leidenschaft für mich. Und ich liebe es, den Schülern einfach zu zeigen, welchen Lebensweltbezug das Fach Mathematik hat. Zu meinem zweiten Fach Wirtschaft, Berufs- und Studienorientierung brauche ich, glaube ich, nicht so viel zu sagen. Da ist der Lebensweltbezug eigentlich klar deutlich und ich liebe es einfach, den Schülern beim Lernen zuzuschauen, wie sie über sich hinaus wachsen und dass wir gemeinsam lernen.
1: Dann würde ich die Frage direkt an Katja weitergeben. Du unterrichtest ja Deutsch und Musik. Gibt es da auch ein Fach, was du ein bisschen mehr präferierst auch zum Unterrichten oder würdest du sagen, beides gleich gern?
3: Also für mein Gehör finde ich Deutsch deutlich besser, einfach weil Glockenspiele tatsächlich sehr laut sein können, wenn 30 Schülerinnen und Schüler auf einmal spielen. Ich präferiere, ich glaube allgemein, das Fach Musik aus dem Grund, weil es in vielen Punkten vielfältiger ist und man Zugänge hat, die man im Fach Deutsch häufig nicht hat. Also meine Schülerschaft ist sehr heterogen. Wir haben sehr viele Schülerinnen und Schüler, die Deutsch nicht als Muttersprache haben oder auch Deutsch nicht beherrschen, weshalb es da häufig eher um Kommunikationsaufbau geht. Im Fach Musik hingegen geht es auch um Dinge, die jetzt nicht mit einer Benotung einhergehen, wenn man daran denkt. Also eher um Begeisterung für Musik, Begeisterung für Dinge, die man in der Freizeit macht. Und daher ist es, glaube ich, zugänglicher.
0: Katja, da du Musik auch in der Schule unterrichtest, spielst du privat auch ein Instrument oder bist eventuell sogar in einem Verein tätig?
3: Also in einem Verein bin ich nicht tätig, was aber daher kommt, dass mein Hauptfach im Studium Kunstliedgesang ist. Für die, die es nicht kennen, Kunstliedgesang ist wie Oper in ganz, ganz, ganz kurz. Als Fach 2 hatte ich Klavier und als Fach 3 hatte ich klassische Gitarre. Dementsprechend habe ich da ein großes Spektrum, das ich abdecken kann.

0: Jetzt haben wir gerade bei Katja schon gehört, dass die Musik auch so ein bisschen Ausgleich vielleicht für sie selber ist, auch vom Schulalltag. Elif, hast du vielleicht irgendwas, was dich von der Schule ablenkt, wenn du nach Hause kommst?
1: Ja, natürlich nimmt das Referendariat viel Zeit ein in unserem Alltag, damit wir auch den Ausgleich nicht vergessen. Habe auch ich natürlich meine Hobbys, unter anderem verbringe ich sehr gerne Zeit mit meiner Nichte zum Beispiel, die mich einfach runterbringt aus meinem stressigen Alltag. Dann mache ich gerne Spaziergänge in der Natur, um frische Luft einzuatmen. Und ich treibe auch noch unheimlich gerne Sport, um einfach mich körperlich ein bisschen auszupowern und mich zu regenerieren.
2: Am heutigen Seminartag sind wir hier in Schwäbisch Gmünd im Kreismedienzentrum. Sind denn bisher eure Erwartungen erfüllt worden an den Tag?
1: Absolut. Wir Lehrkräfte haben ja in unserem Alltag wirklich ziemlich viel zu tun. Und da ist es optimal, wenn wir einfach so Plattformen kennenlernen, wie zum Beispiel Sesam heute, die uns die Arbeit erleichtern, ein bisschen Arbeit abnehmen und uns auch einfach inspiriert, wie wir unseren Unterricht gestalten können.
0: Dann würde ich die Frage direkt weitergeben an Katja. Würdest du sagen, dass dir solche Tage auch nochmal einfach ein bisschen mehr Abwechslung vom Seminar geben und da nochmal neue Einblicke auch für den Unterricht gebracht haben heute schon?
3: Neue Einblicke, definitiv. Da bin ich ganz bei dir. Es ist eine Abwechslung zum Seminaralltag, da es einen praktischeren Zugang bietet. Das finde ich schon schön, vor allem jetzt für mich als Musiklehrkraft. Angehende Musiklehrkraft ist das, was wir gerade machen, die Aufnahme für diese Radiosendung, sonderlich hilfreich.
0: Dann jetzt nochmal direkt die Anschlussfrage. Würdet ihr sagen, das, was wir heute hier auch kennengelernt haben, könnt ihr in eurem Unterricht gut einsetzen? Wenn ja, habt ihr vielleicht auch schon Ideen? Elif, fang du gern mal an.
1: Im Fach WBS könnte ich mir das absolut vorstellen, vor allem im Zusammenhang mit der Berufsorientierung, dass man mit den Schülern einfach so ein Plaudertalk macht, zum Beispiel zum Praktikum, was sie erlebt haben, welche Erfahrungen sie gemacht haben, ob es der Traumberuf jetzt tatsächlich ist oder ob sie sich doch einen anderen Weg vorstellen können. Also sowas in die Richtung auf jeden Fall.
2: Katja, wie schaut es da bei dir aus?
3: Meine Fächerkombination mit deutscher Musik eignet sich natürlich hervorragend, vor allem fürs Radio. In Musik kann man auch das Medium Radio wunderbar besprechen. Warum ist es wichtig? Warum war es wichtig auch für politische Entwicklungen bis in die Heutzeit? In Deutsch wäre es zum Beispiel gut anzubringen im Sinne von Vertonungen von Büchern, da wir natürlich jedes Jahr ein neues Buch lesen werden.
0: Vielen Dank schon mal für die Antworten von euch beiden. Dann würde ich sagen, hören wir zwischendrin mal auch wieder in die Musik rein. Hat jemand von euch beiden denn einen Wunsch?
3: Ich würde mir gerne ein Lied wünschen, und zwar den Klicksong von Miriam Makeba.
2: Katja, warum denn ausgerechnet dieses Lied?
3: Ich habe ein ganz großes Faible für Weltmusik. Das Lied ist in einer Klicksprache gesungen, deswegen auch Klicksong. Da keiner, der nicht Klicksprache beherrscht, die Klicklaute in dem Wort, das eigentlich den Titel bildet, aussprechen kann. Außerdem war Miriam Makeba eine sehr beeindruckende Frau auf vielfältige Art und Weise.
0: Dann würde ich mich bei Katja und Elif auf jeden Fall bedanken für eure Einblicke und ab in die Musik.
3: Dann danke Alexander, danke Celine, auch von unserer Seite.
1: Vielen Dank Alexander und Celine, bis zum nächsten Mal hoffentlich.
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1: Das war ein super Lied. Jetzt geht es hier aber weiter mit dem Ref-Talk. Ich bin Justine und ich bin auch im Referendariat an einer Gemeinschaftsschule in Fellbach-Schmieden.
2: Und ich bin Simon. Ich bin Lehrerkraft an der Saale-Gemeinschaftsschule in Waiblingen. Uns gegenüber sitzen zwei weitere Lehrkräfte und die dürfen sich jetzt einmal gerne kurz vorstellen.
3: Hallo, ich bin Sarah. Ich bin an der Realschule in Weißach im Tal und ich unterrichte die Fächer Geografie und evangelische Religion.
4: Mein Name ist Tabea. Ich bin an der Realschule in Schwäbisch Hall. Meine Fächer sind Biologie und Politikwissenschaften und ich freue mich sehr, hier zu sein.
1: Dann erzählt uns doch mal, was ihr aktuell in euren Fächern so macht im Unterricht. Sarah, beginn doch mal mit Geografie.
3: In Geografie habe ich tatsächlich einige Klassen, von der 5. bis zur 7. Klasse bin ich überall drin. Und deshalb ist es gar nicht so einfach. Also in der 5. Klasse habe ich jetzt angefangen mit Deutschland. Und in der 6. Klasse werde ich jetzt im folgenden Schuljahr mit Europa weitermachen. Und in der 7. Klasse schauen wir uns die Klimazonen genauer an.
2: Dann zu dir, Tabea, in deinen Fächern Biologie und Gemeinschaftskunde. Was beschäftigt dich da gerade?
4: Also momentan bin ich in Biologie in der 7. Klasse und in der 9. Klasse drin. In der 7. Klasse, da beginne ich jetzt ab morgen das Mikroskopieren. Das finde ich sehr spannend. Ja, auch einfach, dass die Schüler mal auf die kleinen Dinge einfach achten. In der 9. Klasse, da habe ich jetzt die Hormone begonnen und die spielen ja sowieso verrückt in der Pubertät und dem Alter, in dem sie sich gerade befinden. Daher ist das auch sehr spannend. In Gemeinschaftskunde habe ich jetzt in der 9. Klasse mit der Gewaltenteilung begonnen, was natürlich ja quasi schon eine Basis legt für Politikwissenschaften überhaupt. Und in der 10. Klasse behandle ich gerade die Zuwanderung, die natürlich auch sehr kontrovers diskutiert wird. Und da versuche ich einfach auch ein bisschen Klarheit, Struktur reinzubringen und freue mich sehr, die zwei Sachen unterrichten zu dürfen.
1: Das klingt ja super interessant, was ihr da in euren Fächern macht. Wie sieht's denn aus? Habt ihr euch euer Referendariat so vorgestellt oder ist es aktuell sehr anders im Vergleich zum Studium zuvor? Tabea, fang du doch mal an.
4: Also ehrlicherweise muss ich sagen, dass es schon zu größten Teilen so ist, wie ich es mir vorgestellt habe. Allerdings ist es in Biologie ziemlich schade, dass wir da nur 45 Minuten in der 7. Klasse haben. Und das ist gerade, wenn man irgendwelche biologischen Arbeitsweisen macht, wie zum Beispiel Mikroskopieren, sind da die 45 Minuten teilweise doch sehr knapp. Aber ansonsten ist es wirklich so, wie ich es mir vorgestellt habe. Es macht mir unglaublich viel Spaß, die Zusammenarbeit mit den Schülern einfach zu sehen, wie die wachsen und das Lernen zu begleiten.
5: Ich bin die Elif und der Song, der mich in meinem Referendariat begleitet, ist Halo von Beyoncé und den wünsche ich mir jetzt.

0: dann zu dir, Sarah. Auch die gleiche Frage übergebe ich an dich, vielleicht noch mit dem kleinen Twist. Wir haben ja in unserem Studium schon mehrere Praktikas gemacht. Gibt es da vielleicht irgendwie Unterschiede, die du jetzt aber im Referendariat merkst?
1: Jetzt im Referendariat schon fast eine fertige Lehrkraft und fühlt sich auch ganz anders wie in den Praktika. Man hat einen ganz anderen Status in der Schule, auch bei den Schülern. Man ist auch viel länger an der Schule. Also es macht schon einen enormen Unterschied und es macht echt großen Spaß, endlich praktisch tätig zu werden und nicht mehr in der Uni in den Seminaren zu sitzen.
0: Tabea, hattest du bisher ein schönstes Erlebnis in deinem Referendariat?
2: Ich war vor 2 Wochen dabei auf Abschlussfahrt bei meinen Zehnern. Ich begleite 2 10. Klassen in Gemeinschaftskunde und durfte dann Begleitperson auf der Abschlussfahrt sein. Und das war wirklich sehr schön. Wir waren in der Niederlande segeln, in Harlingen, haben dort unterschiedliche Häfen angefahren. Und die Schüler nochmal in diesem Rahmen kennenzulernen, ist wirklich sehr spannend, sie den ganzen Tag zu begleiten und auch nochmal andere Seiten an ihnen kennenzulernen, dass die Schüler auch nochmal andere Seiten an mir kennenlernen, ist wirklich sehr schön und kann ich allen nur empfehlen, das auf jeden Fall mal gemacht zu haben, auf so einer Abschlussfahrt dabei zu sein.
3: Wie die anderen schon gefragt worden sind, wie fandet ihr bisher den Medienpädagogiktag hier in Schwäbisch Gmünd?
1: Mir hat es bis jetzt sehr, sehr gut gefallen. Es gab neue Erkenntnisse für mich, wie ich Medien im Unterricht einsetzen kann. Neue Medientools wurden uns gezeigt. Und ich habe das Kreismedienzentrum heute auch zum ersten Mal gesehen und gesehen, wie es hier überhaupt aussieht. Fand ich auch sehr, sehr spannend. Ich denke, den anderen geht es ähnlich. Oder Tabea?
2: Ja, ich muss sagen, mir gefällt der Tag bisher auch wirklich sehr gut. Die ganzen neuen Tools, die man kennenlernen durfte, fand ich spannend. Aber auch gerade dieses Tool des Audiojournalismus finde ich sehr spannend. Ich habe tatsächlich mal zu meiner Realschulzeit überlegt, Radiomoderatorin zu werden. Und deshalb ist es jetzt besonders spannend. Und ich merke auch, wie herausfordernd der Beruf der Radiomoderatorin doch ist. Also das unterschätzt man oft von außen. Deshalb war es jetzt sehr spannend, auch mal so hier reinzuschnuppern.
0: Könntest du dir denn dann vorstellen, diesen Einblick auch an deine Schülerinnen und Schüler weiterzugeben?
2: Ja, also ich könnte es mir auf jeden Fall vorstellen. Gerade im Fach Gemeinschaftskunde behandelt man ja durchaus sehr aktuelle Themen und es würde sich ja perfekt eignen, sowas auch mal im Unterricht dann umzusetzen.
3: Da neigt sich unser Interview leider schon Richtung Ende. Hat jemand von euch zwei denn noch einen Musikwunsch? Tabea?
2: Dann würde ich mir von meiner Lieblingskünstlerin Rihanna Where Have You Been wünschen.
0: Vielen Dank für dieses tolle Interview, Tabea und Sarah. Wir
3: verabschieden uns an der Stelle und danke an euch.
1: Es hat mich auch sehr gefreut, hier sein zu dürfen. Ich denke, Tabea sieht es ähnlich, oder?
2: Genau, ich bedanke mich natürlich auch für das schöne Interview.

Das war die erste Stunde der Sendung der Lehramtsanwärterinnen und Lehramtsanwärter. Habt ihr in dieser Sendung bereits informative Berichte und spannende Interviews gehört? Werdet ihr in der zweiten Sendung weitere interessante Fakten über den Beruf der Lehrkraft erfahren?

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2: Und in dieser Sendung heute geht's um die Stauferfestspiele hier in Göppingen. Die aktuelle Produktion heißt The Sound of Music und hinter die Kulissen der diesjährigen Produktion und der Stauferfestspiele blicken wir mit unseren heutigen Studiogästen, der Pauline, der Emmy und der Theresa. Mein Name ist Olli Schwarz und wir starten mit Falco, The Sound of Music.

0: Falco, The Sound of Music. Und so heißt auch die aktuelle Produktion der Staufer-Festspiele hier in Göppingen. Ich weiß nicht, ob Falco irgendwas mit seinem Titel, mit den Musik der Staufer-Festspiele zu tun hat und gemein hat. Das werden wir vielleicht gleich rauskriegen, denn unsere Gäste heute sind die Pauline, die Emmy und die Theresa. Allesamt sind sie mit involviert in die Staufer-Festspiele. Theresa ist schon fast wieder auf dem Sprung, weil sie muss noch zur Probe heute. Aber erstmal hallo.
1: Hallo, Olli.
0: Grüß
1: Danke,
0: euch.
1: Danke, dass wir da sein
0: hallo.
1: Dürfen.
0: Ja, sehr gerne. Theresa, kurze Frage an dich. Die Staufer-Festspiele, was ist denn das? Vielleicht kannst du das mal kurz erklären für alle diejenigen, die die Staufer-Festspiele hier in Göppingen nicht kennen.
1: Ich kann es ja mal versuchen. Also der Ursprung der Staufer-Festspiele ist quasi ein partizipatives Musiktheaterkonzept. Also es hat vor 20 Jahren angefangen. Wir feiern dieses Jahr unser Jubiläum.
0: Juhu!
1: Unser Intendant der Alexander Warnbrunn hat die Festspiele gegründet mit dem Anspruch, quasi Musiktheater nach Göppingen zu bringen, bei dem die Bevölkerung mitmachen kann. Also wir haben Solisten und Solistinnen, die Profis sind, auch in den verschiedenen Gewerken, natürlich in der technischen Abteilung, in der künstlerischen Abteilung. Die sind Profis und die Stadtgemeinschaft von Göppingen ist eingeladen, dort mitzumachen. Also wir haben super viele Ehrenamtliche, insbesondere im Chor, aber auch hinter der Bühne, vor der Bühne, die unsere Vorstellungen möglich machen. Und es geht immer darum, dass wir gemeinsam ein Theaterstück schaffen, dass sich die Bevölkerung dann anschauen kann. In der Regel in der Werfthalle im Stauferpark, die ist natürlich gerade aufgrund der Sanierungen nicht verfügbar. Deswegen sind wir zum Jubiläum jetzt umgezogen in die Stadthalle. Aber wir haben auch da eine ganz, ganz tolle Produktion gemacht und freuen uns immer sehr zu sehen, wie die Menschen hier zusammenkommen, wenn dann die Festspiele stattfinden im Sommer und alle geben ihr Bestes und helfen mit und dann wird noch organisiert, wer dann das Essen für das Orchester herbeibringt. Aber es sind immer ganz, ganz tolle Vorstellungen am Ende und wir haben einen Ruf, der weit über Göppingen hinausgeht und vor 2 Jahren in unserer letzten Saison haben wir über 10.000 Zuschauer gehabt in der Werfthalle und darauf sind wir sehr, sehr stolz.
0: Das ist natürlich eine großartige Sache und das alles ehrenamtlich, wie du sagst, mit der lokalen Bevölkerung hier im Landkreis und vielleicht auch darüber hinaus. Und das Besondere ist, dass immer irgendein Profi mit dabei ist oder mehrere Profis dann, die, was machen die? Also habt ihr da so richtige Workshops oder wie kann man sich das vorstellen?
1: Es kommt immer drauf an. Wir haben natürlich mittlerweile verschiedene Konzepte. Also die Hauptsache, die wir machen, sind die großen Musiktheaterproduktionen. Und da ist es so, dass wir in den solistischen Rollen, also früher haben wir viel Oper gemacht, vor 4 Jahren haben wir My Fair Lady zum Beispiel gemacht, da erinnern sich bestimmt noch viele Leute dran. Und dann haben wir natürlich in den Hauptrollen, das sind Sängerinnen und Sänger aus großen Theaterhäusern im deutschsprachigen Raum, die dann diese Rollen verkörpern und dann kommen aber eben Ehrenamtliche und Laien aus der Region dazu, die kleineren Rollen spielen oder in diesem Jahr eben ganz besonders die Kinder der Familie, über die wir später noch sprechen werden. Und die anderen Profis sind natürlich, also wir haben einen technischen Leiter, der ist Profi, wir haben einen Lichtdesigner, der ist Profi, aber dann haben wir Ehrenamtliche, die ihm dann helfen, das umzusetzen hinter der Bühne, weil jemand muss die Kulissen schieben, jemand muss sie bauen und bemalen und damit es alles zusammenkommt, das machen wir alles selber. Mit der großen Unterstützung aus der Region, auch mit Sponsoren und von der Stadt, sonst wäre sowas gar nicht möglich. Aber es geht darum, dass es alle gemeinsam machen und natürlich haben wir Profis, die das anleiten, damit es am Ende auch ein tolles Erlebnis ist für unsere Zuschauenden.
0: Und sind die manchmal genervt und rollen die Augen, wenn man jetzt mit so Laien zusammenarbeiten muss? Wie sind die so, die Profis? Sind die ein bisschen hochnäsig oder finden die das ganz
1: klasse? Absolut gar nicht. Also ich bin ja jetzt schon eine Weile dabei und das überwiegende Feedback eigentlich nur, was wir bekommen, ist, dass sie es ganz inspirierend finden. Weil ich glaube, es ist so schön zu sehen, dass die Leute haben so viel Leidenschaft und so viel Passion dafür, dass sie da mitmachen wollen und helfen wollen. Und genau darum geht es eben, dass sie dabei sein dürfen. Und für die Profis ist das, glaube ich, eine sehr erfrischende, es ist natürlich eine andere Arbeitsweise als an einem großen Theater in Stuttgart beispielsweise. Aber genau darum geht es eben. Und dann kommen sie mit einem ganz frischen Blick wieder auf ihre eigene Arbeit, weil die Leute um sie herum so begeistert sind und so viel dazu beitragen wollen. Und das, alle sagen immer, das ist eine ganz, ganz familiäre, tolle Arbeit ist mit den Staufer-Festspielen.
0: Das kann ich mir vorstellen. Das ist klasse. Wie bist du selbst zu den Staufer-Festspielen gekommen, wenn ich frage?
1: Ja, über die Universität tatsächlich. Ich habe studiert in Ludwigsburg und es wurde jemand gesucht für ein Projekt. Wir machen nämlich auch noch andere, kleinere Projekte nebenher. Und in dem Jahr gab es ein Stadtstudio, das heißt, es ist ein mobiles Tonstudio durch Göppingen gezogen. Das war noch in der Corona-Nachphase, wo natürlich Großveranstaltungen noch gar nicht wieder möglich waren. Und es wurde jemand gesucht, der dieses Studio betreut, als eigene Projektarbeit eigenständig zu den normalen Festspielen. Und das habe ich gemacht und dann bin ich natürlich reingerutscht und habe gesehen, was hier für tolle Menschen arbeiten und wie viel Spaß das macht und wie stolz man auf das Produkt sein kann, das am Ende dabei rauskommt. Und dann haben sie mich gefragt, ob ich das nicht weitermachen würde. Und so bin ich dann dazu gekommen und mache jetzt die Öffentlichkeitsarbeit. Also bin hinter der Bühne und bin ganz stolz auf alle, die auf der Bühne sind.
0: Okay. So, dann gehen wir mal weiter in der Runde. Vielen Dank, Theresa. Erstmal, die Pauline ist hier noch bei uns im Studio.
2: Hallo.
0: So, wie bist du denn eigentlich zu den Stauferfestspielen gekommen? Was hat dich daran gereizt, mitzumachen?
2: Ich habe vor vielen, vielen Jahren von einer Freundin so einen Casting-Aufruf bekommen und bin dann damals hin als kleines Kind oder als Jugendliche, ich weiß schon gar nicht mehr, und habe dann bei diesem Casting vorgesungen und bin seitdem im Kinderchor der Festspiele gewesen und bin dann da mit aufgewachsen und mittlerweile im Erwachsenenchor und jetzt dieses Jahr darf ich eine der Hauptrollen singen.
0: Wow.
2: Genau, ja.
0: nach vielen Jahren harter Arbeit bist du sozusagen in die Hauptrolle geschlüpft. Ja, wie war das für dich? Was hat dich daran so begeistert, da viele Jahre jetzt mit dabei zu bleiben?
2: Das Singen ist schon immer eine ganz große Leidenschaft von mir und gerade bei den Festspielen, diese Atmosphäre im Sommer, wenn man, das ist eine ganz familiäre Atmosphäre und dieses Miteinander, zusammen was Großes auf die Beine zu stellen und das Publikum zu begeistern, das macht einfach ganz viel Freude und genau, das ist ein ganz großer Teil von meinem Sommer jedes Jahr.
0: Da freust du dich dann immer darauf.
2: Sehr
0: schön. Das heißt, wie viele Jahre bist du jetzt insgesamt dabei? Wir haben ja jetzt 20 Jahre Stauferfestspiele. Wie viel davon bist du da schon dabei?
2: Ich weiß es gar nicht so genau. Also auf jeden Fall schon über 10 Jahre. Die Hälfte habe ich auf jeden Fall schon miterlebt.
0: Also hier im Raum bist du sozusagen die Dienstälteste.
2: Ja.
0: Sehr schön. Ja, dann haben wir noch die Emmy hier.
3: Ja, hallo.
0: Hallo, grüß dich. Wie alt bist du denn, wenn ich fragen darf?
3: Ich bin 9 Jahre alt.
0: 9 Jahre. Und du hast auch schon eine große Rolle jetzt bei den Stauferfestspielen bekommen, oder?
3: Ja, ich spiele die Martha. Und ich habe davor nicht so richtig geschauspielert und gesungen.
0: Mhm. Das
3: Eigentlich
0: heißt, das ist,
3: immer
0: jetzt
3: nur
0: das, erst, das ist jetzt das erste Mal, dass du bei dieser Produktion mit dabei bist?
3: Ja.
0: Okay, schön. Was hat dich daran fasziniert oder dazu bewegt, mitzumachen?
3: Also meine Mutter hat es in der Zeitung gesehen und hat mich gefragt, ob ich da mitmachen will, weil sie wusste, dass ich Schauspielern ganz doll mag und singen auch. Und ich habe dann beim Casting vorgesungen und die haben mich dann genommen.
0: Vom Fleck weg engagiert.
3: Ja.
0: Sehr schön. Wir reden gleich mal über die aktuelle Produktion und eure Rollen und wie das denn so abläuft mit den Proben. Zuvor haben wir aber noch Madonna und Music.
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0: ABBA und Thank You for the Music. Hier ist die Sendung Durchblick auf Radio Fips heute mit den Staufer-Festspielen und dazu haben wir Gäste eingeladen, nämlich die Pauline, die Emmy und die Theresa. Und die Pauline ist eigentlich schon die Dienstälteste, haben wir vorhin festgestellt. Sie ist schon über 10 Jahre dabei. Welche Produktionen hast du denn noch im Kopf, bei denen du mitgesungen hast? Im Kinderchor hast du vorhin erzählt.
1: Genau. Also besonders erinnern kann ich mich noch an My Fair Lady. Das war vor 4 Jahren. Dann war ich bei der Zauberflöte dabei, bei Hänsel und Gretel, bei Falco Meets Queen. Dann hatten wir auch mal Festspiele im Park, da war ich auch dabei. Und ja.
0: Dieses Jahr jetzt The Sound of Music.
1: Genau.
0: Frage an die Theresa. Wie kommt es denn zu den Stücken, die gespielt werden? Also The Sound of Music dieses Jahr, wer sucht denn die Stücke aus?
2: Das macht unser Intendant. Der hat natürlich die künstlerische Gesamtverantwortung, der Alexander Warmbrunn. Und wenn man eben so ein Projekt macht, wie wir machen, dann muss man gucken, dass das auch dafür geeignet ist für unsere Strukturen. Und das heißt, es muss ja etwas sein, wo der tolle Chor, den wir haben, auch gut was zu singen hat. Und deswegen haben wir viel Oper gemacht. Also zum Beispiel auch der Vogelhändler gab es mal oder eine Hochzeit in Venedig, glaube ich, gab es auch mal. Und jetzt sind wir ein bisschen ins Musical-Fach gewechselt, aber natürlich immer noch etwas mehr in der klassischen Richtung. Und deswegen ist es dann dieses Jahr The Sound of Music geworden, weil dort gibt es sehr viele schöne klassische Melodien, die der Chor singen kann. Es gibt nämlich einen Teil der Geschichte spielt in einem Kloster. Das heißt, viele unserer Choristinnen spielen dann natürlich die Nonnen. Aber es gibt auch musikalisch sehr viel zu hören fürs Publikum. Und wir haben in diesem Jahr was ganz, ganz Tolles, nämlich ein Festivalorchester. Das heißt, das Orchester sind alles Musikstudierende aus dem ganzen europäischen Raum, die in Deutschland studieren, die vor einer Woche in Göppingen angekommen sind, nicht Deutsch sprechen zum Teil, ganz junge Leute, ganz engagiert sind und dann ihre erste große Erfahrung in einem professionellen Orchester machen können unter der professionellen Leitung eines musikalischen Leiters. Und für die soll es natürlich auch was Schönes zum Spielen geben. Und deswegen ist es The Sound of Music dieses Jahr.
0: Wow. Ja, das ist mir jetzt auch neu, dass wirklich aus ganz Europa hier die Studierenden nach Göppingen kommen. Wie kriegen die das mit, dass man hier in Göppingen quasi vorspielen und mitmachen kann?
2: Ja, das Gute ist ja, wir haben ja die Profis, die gut vernetzt sind. Ah. Und dann haben wir einen Aufruf gemacht und das ging dann über die Hochschulen tatsächlich. Deswegen, also die sind alle gerade in irgendwo im deutschsprachigen Raum gehen die zur Schule, aber sie sind natürlich nicht alles deutsch. Und so kamen die dann, wir haben ausgeschrieben, was für Instrumente wir brauchen und dann haben sich ganz viele beworben mit ihrem Instrument und dann haben wir eine Auswahl getroffen und die haben wir jetzt eingeladen.
0: Das hört sich sehr spannend an, vor allem wenn sie dann zum ersten Mal zusammen spielen. Erinnert mich ein bisschen an einen Kinofilm, den ich neulich gesehen habe, den Klang der Stradivari. Das ist ja auch so, ne, dass 4 Musiker zum ersten Mal zusammenkommen und da spielen sollen. Da gibt es ein bisschen böses Blut teilweise, ich hoffe bei euch nicht.
2: Bisher nicht, also ich glaube die Stimmung ist sehr gut und alle sind sehr begeistert, dass sie da sind.
0: Ja. Ja. Wo gibt es denn überhaupt Räume zum Proben, also für die Musiker? Ihr könnt ja wahrscheinlich nicht jetzt schon in die Stadthalle reingehen.
2: Tatsächlich
0: oder?
2: Sind wir ja. schon in der Stadthalle, sogar schon seit Anfang August,
0: Ui.
2: Weil das ganze Bühnenbild natürlich auch aufgebaut werden muss und allein die technische Einrichtung mit dem Lichtdesign beispielsweise dauert sehr, sehr lange, dass unser Lichtdesigner überlegen kann, für welche Szene benutzt er welches Licht, dann müssen die Kulissen so geschoben werden, das muss alles geprobt werden, natürlich ohne, dass die Darstellenden da sind. Das heißt, dieser Aufbau allein, der lange Weg, wir sind schon einen weiten Weg gegangen bis jetzt hierhin. Normalerweise ist es aber so, dass der Chor teilweise in öffentlichen Räumen in Göppingen probt. Der Chor probt schon seit Anfang des Jahres, also seit Januar. Wir haben da sehr viel Unterstützung von der Walter-Hensel-Schule beispielsweise, wo wir Räume nutzen dürfen für die Proben. Und da sind wir sehr, sehr dankbar, weil sonst wäre das natürlich nicht machbar und wir haben nicht die großen Räume für uns selber. Aber jetzt sind wir schon alle in der Stadthalle, in allen Räumen, die es zur Verfügung sind. In dem einen Raum ist der Chor, in dem anderen Raum sind die Kinder, das Orchester ist da drüben und auf der Bühne wird noch Choreografie gemacht. Also so läuft das bei uns.
0: Pauline und Emmy, kriegt ihr eigentlich von dem ganzen Trubel da, kriegt ihr da irgendwie alles mit oder ja?
3: Manchmal. Also wir kriegen schon viel mit.
0: Ja.
1: Also ich würde auch sagen, dass wir ziemlich viel mitbekommen, weil
0: Wie startet das denn? Also Theresa hat gerade gesagt, die Proben beginnen schon im Frühjahr, im Januar. Also wie...
1: Ja, genau. Im Januar haben die Kinder gestartet und der Chor separat. Also da haben die Kinder beispielsweise noch nichts von dem Chor oder von dem Orchester mitbekommen. Und jetzt seit Anfang August, Mitte August, kommen die ganzen Gewerkschaften zusammen und die Solisten sind angereist, die Kinder, der Chor, und seitdem proben wir alle zusammen. Und ich würde schon sagen, dass wir dadurch ganz tief im Geschehen drin sind und alles Mögliche mitbekommen.
0: Aber es ist ja dann trotzdem noch so ein bisschen eine Überraschung, ne? Vielleicht, Annie, wie so das Bühnenbild aussieht. Wie war so dein Eindruck? Das ist ja jetzt schon aufgebaut, ne, in der Stadthalle.
3: Ja, das war schon toll, das zu sehen. Und da war ich sehr überrascht.
0: Seid ihr dann eigentlich nur, in Anführungsstrichen, nur im Chor? Oder bastelt ihr auch irgendwie an ein paar anderen Dinge? Wenn es jetzt heißt, oh, wir brauchen noch ganz schnell hier jemand, der irgendwas bemalt oder sich vielleicht auch ums Catering kümmert oder so?
1: Also dieses Jahr habe ich tatsächlich ziemlich viel auch neben meiner Rolle gemacht. Man war eigentlich den ganzen Tag vor Ort, und wenn man mittags irgendwo Hilfe gebraucht hat in den Pausen, dann hat man da mal geholfen, am Bühnenbild zu werkeln oder irgendwelche Vorhänge aufzuhängen. Ja, genau.
0: Was hast du schon gemacht, Emmy? Hast du auch schon einen Pinsel in der Hand gehalten?
3: Nee, eigentlich noch nicht. Also die Kleinen haben noch nicht so viel am Bühnenbild und so mitgeholfen.
0: Okay. Und es bleibt aber trotzdem spannend. Und vielleicht mal später wirst du dann auch noch für allerlei andere Gewerke zuständig sein. Wird es dir Spaß machen oder wirst du dich auf den Gesang konzentrieren?
3: Ich glaube, es würde mir Spaß machen.
0: Überall noch mitzuwerkeln. Sehr schön. Wir reden gleich weiter über The Sound of Music, die aktuelle Produktion der Staufer-Festspiele hier in Göppingen. Aber zunächst haben wir noch einen Musikwunsch von der Emmy. Sie hat sich nämlich Tokyo Hotel gewünscht, durch den Monsun. Wieso magst du diesen Titel?
3: Also ich habe ihn eigentlich erst bei The Sound of Music so kennengelernt, weil wir hatten ein Sommerfest. Und da hat Pauline das Lied reingemacht und hat kräftig mitgesungen, und ich glaube, das ist auch ihr Lieblingslied.
0: Ach so, dann spiele ich das jetzt für euch beide. Tokyo Hotel durch den Monsun.

0: Sailor und Music. Hier ist die Sendung Durchblick auf Radio Fips. Heute mit dem Thema die Staufe-Festspiele, denn die aktuelle Produktion The Sound of Music startet in wenigen Tagen. Und hier im Studio ist die Pauline, die Emmy und die Theresa. Theresa, vielleicht kannst du uns ein bisschen was über das Stück, das aktuelle, also The Sound of Music erzählen. Was steckt denn da so dahinter?
1: Das kann ich gerne machen. Also The Sound of Music ist von dem sehr großen, bekannten amerikanischen Musiktheater-Duo Rodgers und Hammerstein gemacht worden. Die haben große Werke gemacht, die es im amerikanischen Musiktheater gab, am Broadway zum Beispiel, Oklahoma, das kennen glaube ich viele Leute, oder The King and I und eben auch The Sound of Music. Es gab einen sehr berühmten Film mit Julie Andrews in der Hauptrolle und es basiert auf einer realen Geschichte. Es geht nämlich um die Familie von Trapp aus Österreich. Also es beginnt damit, dass es eine junge Novizin gibt in einem Kloster in Salzburg, die Maria. Und sie ist nicht so gut gemacht für das Klosterleben, weil sie ein sehr, spritziger Mensch ist, ein nicht sehr besonderer, ruhiger Mensch, sondern sehr, sehr, sehr, sehr fröhlich ist, sehr viel mit ihrer Umwelt interagiert.
0: Extrovertiert.
1: Danke, genau, das ist das Wort, das mir gefehlt hat. Und sie wird dann von ihrer Mutter Oberin zur Familie von Trapp geschickt, um dort die Kinder zu hüten, weil eben sie nicht so richtig in das Klosterleben reinpasst. Und der Kapitän von Trapp, der hat seine Frau verloren und hat eben 7 Kinder und lebt mit denen dort in Salzburg und erzieht die sehr, sehr streng. Er war Marinekapitän und die hören auf Pfiffe und sind sehr gedrillt tatsächlich. Und dann kommt eben diese Maria dorthin und kann diesen Erziehungsstil nicht so ganz nachvollziehen und versucht da ein bisschen einen anderen Weg einzuschlagen, und zwar nämlich mit Musik. Und bringt so dann die Musik zurück in das Leben dieser Familie und merkt dann, dass die Kinder da total drauf reagieren und sich sehr mit identifizieren. Natürlich auch der Kapitän, der öffnet sein Herz ein bisschen und hört dann die Musik und öffnet sich auch der Maria. Dann nähern die beiden sich ein bisschen an. Aber vor den Hintergründen, dass wir uns kurz vor den 30er Jahren in Österreich befinden, hat das Ganze auch noch einen politischen Einschlag, über den ich noch nicht zu viel verraten kann, weil das auch ein Teil unserer Inszenierung ist. Aber der Kapitän und seine Familie werden dann vor die Wahl gestellt, ob sie sich dem politischen Klima der Zeit anschließen wollen oder es eben nicht tun. Und das ist dann die Frage am Ende des Stückes sozusagen.
0: Die Geschichte klingt spannend. Ihr setzt das um. Wir haben vorhin jetzt auch schon gehört, es gibt einen Kinderchor, es gibt einen Erwachsenenchor, es gibt ein großes Orchester. Kannst du uns mal einen Überblick geben, mit wie viel Menschen jetzt dieses Stück dieses Jahr aufgeführt und umgesetzt wird? Wie viele Menschen sind da involviert und beteiligt?
1: Ja, das sind, wenn man sich sie alle zählen könnte, bräuchte ich sehr viele Hände. Es sind nämlich tatsächlich um die 250 Personen, die nicht nur auf der Bühne agieren, sondern auch insbesondere dahinter und davor, weil wir brauchen auch Menschen, die unser Publikum begrüßen, die unser Publikum zum Platz bringen, die ihnen einen Sekt einschenken, die die Kinder betreuen hinter der Bühne, die die Kulissen schieben, die das Licht machen, die die Kulissen gebaut haben, die sich auch jetzt darum kümmern, zum Beispiel, dass unsere OrchestermusikerInnen versorgt sind, dass sie untergebracht sind. Alle diese Dinge, da braucht es wahnsinnig viele Menschen und wahnsinnig viele helfende Hände, und das sind sehr, sehr viele.
0: Ja, kann ich mir vorstellen, allein schon Hotels zu organisieren für so viele Leute, die von
1: auch
0: außerhalb
1: privat,
0: kommen.
1: Auch teilweise haben wir sehr viele liebe Leute, die uns dann Ferienwohnungen zur Verfügung stellen, weil wir natürlich einen langen, langen Zeitraum hier sind, über einen Monat.
0: Und du hast auch vorhin erzählt, es ist so ein bisschen eine Familienbeschäftigung, kleines Familienunternehmen.
1: Das kommt manchmal vor tatsächlich, wenn wir eine, da kenne ich viele, viele Geschichten bei uns aus dem Chor, dann hat die Mutter singt im Chor und der Vater sagt dann, gut, dann weise ich die Autos auf dem Parkplatz ein, oben an der Werfthalle, oder das Kind ist eben mit dabei und dann sagt die Mutter, was kann ich noch beitragen, ich backe einen Kuchen und bringe ihn euch zur Probe mit oder wasche schon mal ab, damit am Abend wieder Geschirr da ist und die Solisten wieder was zu essen haben. Also da gibt es viele Leute, die dann auch Paare dann teilweise sich zusammen involvieren, jetzt auch ein Paar aus dem Chor, das dann eine Kollegin, die sich mit Pauline die Rolle teilt, beherbergt über einen Monat lang und sich dann auch noch so einbringt hinter den Kulissen.
0: Das läuft ja wie so ein Zahnrad.
1: Also genau, sonst würde es auch nicht funktionieren. Ja. Also manchmal ruckelt das Zahnrad auch ein bisschen, aber das kennen wir von den Festspielen nicht anders, und es ruckelt sich aber auch immer wieder zurecht. Und wenn es nicht so viele Menschen gäbe, dann könnten wir es einfach auch nicht machen in dieser Größenordnung. Also wir sind wahnsinnig dankbar für alle, die uns helfen.
0: Und jeder bringt sich ein und weiß, was er zu tun hat.
1: Absolut.
0: Ja, das ist eine super Geschichte. So, du hast gesagt, du bist jetzt eigentlich schon fast wieder auf dem Sprung, weil du zur Probe musst. Was ist deine Aufgabe jetzt heute noch?
1: Witzigerweise hat unser Intendant beschlossen, dass ich in diesem Jahr auch auf die Bühne soll, was ja eigentlich gar nicht meine Berufung ist, darum geht es eigentlich gar nicht, aber ich habe einen ganz kleinen, kurzen Gastauftritt, ziemlich am Ende des Stückes. Es gibt nämlich einen Gesangswettbewerb, bei dem die Familie dann auftritt und ich gewinne den glorreichen zweiten Preis und darf den entgegennehmen. Ich muss dafür noch nicht mal singen, ich bekomme ihn trotzdem, was ich ganz großartig finde. Und
0: hast du einen Double?
1: Nee, tatsächlich nicht. Man sieht mich nicht singen, man weiß einfach, dass ich es gut gemacht habe und dafür bekomme ich dann diesen Preis. Und damit es heute mal auf der Bühne richtig aussieht, muss ich mein Dirndl anziehen und mich dann da mal hinstellen. Und ansonsten habe ich natürlich noch viele Sachen zu tun im Hinblick auf die Premiere, dass wir koordinieren, welche Gäste kommen wann, wer wird wann begrüßt, haben wir genug Sekt, haben wir genug Würstchen, aber auch zu sagen, ist alles bereit, dass wir das Publikum empfangen können. Ist unsere Fotowand bereit? Solche Dinge liegen natürlich auch in meinem Aufgabenbereich und da gucken wir, dass das jetzt alles sich am Ende
0: treibt. Ja, aber auch ganz schön viel Aufwand nebenher, also drumherum, um
1: heute
0: das eigentliche Stück. Ja.
1: Es ist sehr besonders, weil heute werden auch die Fotos gemacht für unser Programmheft. Es wird auch ein Programmheft geben und das muss natürlich am Freitag bereit liegen und dementsprechend sind da jetzt zwei Fotografen bei der Probe dabei und meine liebe Kollegin, die Antonia, setzt das dann heute über Nacht diese Fotos noch in dieses Programmheft ein, damit das morgen in den Druck gehen kann und am Freitag auch da ist und alle Leute alles lesen und sehen können über unsere Produktion. Solche Sachen passieren natürlich auch erst kurz vor der Premiere, weil vorher einfach kennt es noch nichts, wovon man Bilder machen kann.
0: Pauline und Emmy, habt ihr schon Fotos gemacht, wenn die jetzt gemacht werden? Oder seid ihr da gar nicht mit, wenn ihr jetzt hier im Radio sitzt, nicht da so einen Fototermin verpasst?
2: Nee, also bei den Fotos sind wir tatsächlich nicht dabei, aber wir hatten Anfang Juni, glaube ich, einen Fototermin. Da wurden die Bilder für die Flyer erstellt, für die Website und genau, da durften wir dabei sein und heute sind dann die anderen Kinder dran.
0: Okay, gut, dann bin ich ja beruhigt, nicht? Nicht, dass ihr jetzt wegen Radio im Programmheft nicht vorhanden seid sozusagen. Letzte Frage, Theresa, vielleicht gibt's jetzt dieses Jahr 20 Jahre Stauferfestspiele irgendwas Besonderes zum 20-jährigen Jubiläum oder feiert ihr das nur intern?
1: Also ich glaube tatsächlich, die Tatsache, dass wir alle zusammenkommen und das geschafft haben diesem Jahr, obwohl die Werfthalle als unser Ursprungsspielort nicht zur Verfügung stand, dass wir es trotzdem geschafft haben, eine Produktion zu machen, ist, glaube ich, unser Geschenk an uns selber. Und wir merken auch alle, dass es in diesem Jahr die Freude nochmal ein ganzes Stückchen größer ist, auch dadurch, dass wir diese neue Idee hatten mit dem Orchester. Und wir haben uns schon was zum Jubiläum geschenkt, nämlich die Festspielakademie. Das ist gegründet worden vor einem Jahr und läuft eben jetzt auch parallel zu den Festspielen. Und da sind junge Kinder zwischen 7 und, ich meine, 13 Jahren, ich weiß es nicht ganz genau, da müssten wir unsere Akademieleiterin fragen, die quasi das ganze Schuljahr Workshops machen und Unterricht bekommen in Gesang, in Tanz und in Schauspiel. Das heißt, es geht darum, dass sie sich künstlerisch kennenlernen können und künstlerisch entwickeln können und das eben auf einem niederschwelligen Angebot. Das heißt, es geht auch nicht darum, wahnsinnig viel Geld investieren zu müssen, wenn man es eben nicht hat, sondern jeder, der Interesse hat, hey, mein Kind oder ich selber, jemand schon größer ist, ich habe da Interesse dran, ich habe da Spaß dran, ich möchte mich ausleben in Bewegung, kann da teilnehmen. Und es läuft eben jetzt schon ein Jahr und wir sehen dann, jetzt teilweise wurden eben Kinder aus der Akademie, sind jetzt bei Sound of Music auf der Bühne. Aha. Nicht alle, aber teilweise eben schon, die noch neu dazugekommen sind, die brauchen vielleicht noch einen Schritt weiter, aber die sind trotzdem mit dabei in diesem Festspiel-Universum jetzt. Und ich glaube, das war unser Geschenk an uns selber, dass wir gesagt haben, wir möchten für die nächste Generation was machen und dass die kennenlernen können, wie Musiktheater oder was Theater eigentlich ist, was da alles dahinter steht, was das bedeutet, dann erstmal sich selber kennenlernen, wie bewege ich mich, wie spreche ich, wie singe ich und dann eben im Sommer auch zu sehen, oh, wo kann denn das hingehen und dann wie viele Leute arbeiten eigentlich daran und kommen zusammen, dass man am Ende so was Tolles hat, nämlich ein Musiktheaterstück, wo dann Leute kommen und klatschen können am Ende.
0: Das ist dann so ein bisschen Ansporn.
1: Genau, sozusagen, ja.
0: Aber du sagst, die sind da das ganze Jahr und lernen dann dort auf der Akademie. Die Frage ist, wenn sie dieses Jahr nicht dabei sind, sind sie vielleicht im nächsten Jahr dabei.
1: Das hoffen wir doch mal. Ja.
0: Gibt es denn schon auch Pläne vielleicht fürs nächste Jahr? Oder wie früh fängt denn die Planung für die nächste Spielsaison an?
1: Wir versuchen immer frühzeitig zu planen. Es macht uns aber meistens irgendwelche Bedingungen drumherum einen Strich durch die Rechnung. Das heißt, wir haben natürlich Ideen und das wird diskutiert, aber es kommt auf wahnsinnig viele Faktoren an. Weil ich habe ja schon angedeutet, das ist ein sehr, sehr großes Konstrukt, das aber sehr stark auf dem Idealismus des Einzelnen basiert und ohne unsere tollen Ehrenamtlichen und auch die Unterstützung der Stadt und des Landes und unserer Sponsoren könnten wir das nicht umsetzen. Und da sind wir darauf angewiesen, dass wir Unterstützung bekommen. Das ist auch, in der Regel ist das so. Aber wir wissen eben noch nicht, was in den nächsten Jahren auch mit der Werfthalle passiert. Wir freuen uns, wenn wir da wieder hinziehen können. Wir machen das aber in der Regel immer so, dass wir ein Jahr haben, wo wir eine super große Produktion machen, wie jetzt in diesem Jahr Sound of Music, und im nächsten Jahr dann eine Konzertsaison, sage ich mal. Und da können wir uns dann vorbereiten auf die nächste große Produktion, weil in einem Jahr ist es mit den Strukturen, die wir haben, nicht machbar, so eine große Produktion zusammenzustellen. Aber ich darf noch nicht verraten, was es für Ideen gibt für Stauferfestspiele 2028.
0: Schade. Aber wir werden sehen. Jetzt bringt mal erst The Sound of Music gut über die Bühne, das im wahrsten wir. Sinne des Wortes. Ihr habt ja auch einige Auftritte, aber das können wir vielleicht nachher auch mit Pauline und Emmy nochmal besprechen, wie oft sie da auftreten dürfen, sollen, müssen. Und vielen Dank, dass du dir noch Zeit genommen hast, und dann schau, dass du rüberkommst in die Stadthalle.
1: Ich flitze los und steck mich ins Kostüm. Das mache
0: genau,
1: ich.
0: Nicht, dass du den Fototermin verpasst. Und wir machen noch mal ein kleines bisschen Musik. Purple Disco Machine und Music in You. 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

0: Musti und Rochefort, Pop, Music. Und um die Musik dreht sich's heute in unserer Sendung Durchblick auch, nämlich The Sound of Music, die aktuelle Produktion in den Stauferfestspielen. Pauline, Emmy und Theresa sind unsere Gäste heute hier im Studio, wobei die Theresa eben schon gegangen ist. Sie hat noch Fototermin, sie muss noch zu den Proben. Und deswegen bin ich mit Pauline und Emmy hier jetzt alleine. Jetzt sind wir unter uns. Ne? Wie lange beschäftigt ihr euch denn schon mit Musik und Gesang? Wie hat das bei euch angefangen? Spielt ihr auch Instrumente? So viele Fragen auf einmal. Ne?
1: Also ich spiele Klavier seit einem Jahr, eineinhalb Jahren. Mhm.
0: So ein richtig großer Flügel oder so ein elektronisches Keyboard?
1: Nee, also ich habe angefangen mit Keyboard und jetzt spiele ich auch so ein Elektronisches.

0: Gesangsunterricht klingt spannend. Es fällt einem ein, wenn man jetzt Cello oder Klavier lernen will, geht man in die Musikschule. Ist das beim Gesangsunterricht auch so? Wo gibt es da Angebote?
1: Also es gibt auf jeden Fall Gesangsunterricht auch in den Musikschulen. Ich habe hier in Göppingen bei einer privaten Gesangslehrerin Unterricht. Mhm. Und genau.
0: Okay, dann wächst man da so rein in die Leidenschaft sozusagen. Wie viel Zeit nehmen denn die ganzen Proben im Zusammenhang mit den Staufefestspielen in Anspruch bei euch? Also weil ihr sagt, ihr probt ja schon seit Frühjahr. Ne?
1: Genau.
0: Ist das irgendwie, ja. ist das euer Hobby, euer einziges? Oder?
1: Also es ist nicht mein einziges Hobby, aber es nimmt sehr viel meiner Freizeit in Anspruch. Und genau, wir haben im Februar, glaube ich, angefangen mit den Proben. Wir haben uns jeden Samstag getroffen und mehrere Stunden an Schauspiel und Gesang gearbeitet. Mhm. Und einmal im Monat gab es dann auch ein Probenwochenende. Da kamen dann die zwei Hauptdarsteller und haben mit uns von Freitag bis Sonntag geprobt. Und jetzt seit Mitte August, Anfang August sind wir in der Stadthalle und proben eigentlich täglich. Mehrere Stunden.
0: Ja. Amy, ist das bei dir ähnlich? Also wie viel Zeit investierst du in dein Hobby, wollen wir sagen jetzt?
2: Es nimmt schon sehr viel Zeit weg. Also wenn man sich mit Freunden treffen will, was man ja normal eigentlich macht, das kann man jetzt nicht mehr so oft.
0: Vor allem jetzt in den Ferien, ne?
2: Ja.
1: Genau, und jetzt stehen halt die ganzen Endproben an. Und da ist man von morgens bis abends eigentlich beschäftigt, entweder vor Ort am Proben oder zu Hause muss man ja auch ein bisschen üben.
0: Genau. Das heißt, ihr wart in den Schulferien jetzt irgendwie gar nicht im Urlaub, oder?
2: Doch, ich war in den ersten zwei Wochen, hatten wir frei und da war ich am Chiemsee mit meiner Mama.
0: Ah, auch schön, ja. gibt es denn auch die Möglichkeit irgendwie online, also habt ihr das heutzutage, dass man irgendwie so online sich austauscht oder bei Proben ist? Also dass man irgendwie über Teamsitzung oder sowas irgendwas bespricht? Also ich kenne halt viele Musiker tatsächlich, das ist da gar nicht mehr so, dass die sich jede Woche im Proberaum treffen, sondern die schicken sich irgendwelche Aufnahmen hin und her und sind dann teilweise alle gemeinsam über das Internet, über irgendein Teams-Meeting oder irgendwas zusammen verbunden und proben quasi so an verschiedenen Orten übers Internet. Ne?
1: Also bei uns bei den Festspielen ist tatsächlich so, dass wir uns alle treffen, weil eben auch diese Gemeinschaft ein großer Teil der Festspiele ausmacht. Und wir treffen uns zum Proben, aber natürlich haben wir auch zum Beispiel Gesangsaufnahmen für die Kinder gemacht, dass die zu Hause ihre einzelnen Stimmen proben können, weil es eben doch sehr viel Probenzeit oder die Kinder brauchen viel Probenzeit, bis dieses komplexe, große Stück steht. Und dass die Kinder sich zu Hause auch gut vorbereiten können, gibt es dann auch Gesangsaufnahmen für zu Hause.
0: Die Hausaufgaben
1: genau,
0: sozusagen.
1: Genau, ja. Aber eigentlich liegt der Fokus schon darauf, dass wir uns zusammentreffen und gemeinsam proben.
0: Wir reden gleich weiter über eure einzelnen Rollen. Das finde ich nämlich sehr spannend. Aber wir haben zunächst mal noch einen Stundenwechsel.
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0: Heute mit den Staufer-Festspielen. The Sound of Music heißt die diesjährige Produktion zum 20-jährigen Jubiläum der Staufer-Festspiele. Mein Name ist Olli Schwarz.

0: Musica E, Eros Ramazzotti und Andrea Bocelli. Hier ist die Sendung Durchblick, heute mit den Stauferfestspielen, die 20-jähriges Jubiläum dieses Jahr feiern und The Sound of Music als aktuelle Produktion in der Stadthalle aufführen. Bei uns ist noch die Pauline und die Emmy. Die Therese hat uns verlassen, weil sie noch zu den Proben muss. Wie sieht's denn bei euch aus? Zunächst mal die Frage an Emmy. Was hast du denn für eine Rolle bei The Sound of Music dieses Jahr? Es ist ja deine erste, ne?
1: Ja, also ich spiele die Martha.
0: Warte mal, da ist irgendwas am Mikro. Nimm mal das hier. Sprich mal da rein.
1: Also ich spiele die Martha, die zweitjüngste. Und ich bin das Herz der Familie, bin immer freundlich. Und wenn ich Menschen mag, dann zeige ich das auch. Und wenn ich traurig bin, dann merkt man das.
0: Hast du die Rolle dir ausgesucht oder wurde die dir zugeteilt?
1: Die wurde mir zugeteilt.
0: Und bist du zufrieden damit?
1: Ich bin sehr zufrieden damit.
0: Ja, genau. Und die Rollen sind aber bei euch zweifach bzw. dreifach besetzt, ne? Sodass, wenn irgendjemand ausfällt oder irgendwas passiert, dass ihr noch ein Backup dann irgendwie habt, ja. Und das heißt, seid ihr immer sozusagen die A-Besetzung und die anderen dürfen nur spielen, wenn ihr nicht könnt, oder wechselt ihr euch da irgendwie ab?
1: Also wir wechseln uns ab mit den Shows. Zum Beispiel jetzt jemand, der auch meine Rolle spielt, spielt dreimal und ich spiele zweimal. Und dann gibt es noch eine, wir sind dreimal besetzt, die einmal spielt.
0: Okay, das heißt, das ist dann fair aufgeteilt bei euch. Okay. Pauline, wie ist es bei dir? Was hast du für eine Rolle?
2: Ich darf in diesem Stück dieses Jahr die Lise spielen. Das ist die älteste Tochter der Familie. Und ich würde die Rolle als eine beschreiben, die sehr vielschichtig ist, weil die Liesel, die ist auf dem Weg, erwachsen zu werden und muss aber dabei zeitgleich noch so ein bisschen die Mutterrolle übernehmen, weil die Kinder, die 7 Trappkinder, haben keine Mutter mehr. Und deshalb versuche ich quasi so ein bisschen die Verantwortung für meine Geschwister zu übernehmen. Und zeitgleich möchte ich aber auch so das Erwachsenenleben kennenlernen und ich verliebe mich auch in dem Stück und ja, es ist eine sehr schöne Rolle, aber auch eine sehr, wie gesagt, vielschichtige Rolle.
0: Man muss sehr viel beherrschen wahrscheinlich.
2: Genau,
0: dann auch.
2: Ja.
0: Das heißt, ihr müsst nicht nur die Musik bzw. das, was ihr singt, auswendig lernen, sondern auch dann entsprechend Text.
2: Genau, Texte und Choreos. Und ich darf bei meiner einen Szene mit dem Rolf auch noch tanzen. Also ich musste auch tanzen lernen, weil ich das vorher noch nie wirklich getan habe.
0: Was tanzen wir da? Walzer, oder?
2: Bleibt eine Überraschung.
0: Ja, sorry, ich wollte nicht so intime Dinge hier aus dir rauskitzeln. Okay. Also du musst tanzen, ist ja schon eine ganze Menge eigentlich, ne?
2: Ja.
0: Und dass man da nichts. Also übt man das dann quasi alles einzeln, als Einzelstück und fügt das nachher im Gesamten zusammen? Oder wie laufen die Proben ab für euch?
2: Also wir haben ganz am Anfang vor allem Gesang geübt. Und dann kamen auch langsam einzelne Choreos zusammen und wir haben quasi Szene für Szene geprobt und jetzt im August haben wir dann die einzelnen Szenen zusammengesetzt und jetzt ist es ein ganzes Stück geworden.
0: Dann sieht man auch mal, was die andere so machen müssen.
2: Ja.
0: Wie ist das denn dann vom Ablauf her? Ich meine, du hast das ja schon ein paar Jahre jetzt gemacht, Pauline und Emmy. Ist das richtiger Nervenkitzel für dich? Also bist du da ziemlich aufgeregt oder ist das so Routine? Freut man sich da drauf hin und es
1: Am
0: kommt
1: Anfang
0: alles auf einen raus?
1: War ich sehr aufgeregt, aber dann hat man sich einfach immer mehr gefreut und war nicht mehr so aufgeregt.
0: Okay. Wenn ihr jetzt euch eine andere Rolle raussuchen könnt. Was würdet ihr denn gerne mal tun oder spielen? Gibt es da irgendeine Rolle, die ihr vielleicht in dem Stück oder in einem anderen Stück gerne mal hättet? Was ist so euer Traum, eure Traumrolle? Habt ihr da eine?
2: In dem Stück bin ich tatsächlich sehr zufrieden mit meiner Rolle. Und genau, ich spiele die Lise sehr gerne. Und in einem anderen Stück, ich wüsste jetzt gar nicht, was jetzt so meine Traumrolle wäre.
0: Okay, gut.
2: Und du, Annie?
1: Ich hätte vielleicht gern mal bei Elsa und Anna die Anna gespielt, die kleine Anna.
0: Die kleine Anna. Ja. Was gefällt dir an der?
1: Die hat relativ viel Text, habe ich gehört, und sie gefällt mir einfach auch in dem Film.
0: Okay. Wie ist denn so insgesamt das Verhältnis zwischen Musik und Text bei euch? Habt ihr mehr Sprechrollen oder mehr Gesangsrollen?
1: Ich würde sagen, wir haben mehr Gesang eigentlich. Also ich habe, glaube ich, mehr Gesang als Text.
2: Hm. Ja, aber ich würde sagen, insgesamt ist es eigentlich sehr ausgeglichen. Jetzt gerade auch, was die erwachsenen Darsteller noch auf der Bühne zeigen. Ja, ist ausgeglichen.
0: Okay, seid ihr zufrieden. Gut, dann gibt es jetzt ein kleines Feuerwerk für euch, nämlich nochmal einen Musikwunsch von der Emmy Vincent Weiss mit Feuerwerk.

0: Musik aus Reutlingen, The Two of Us, My Inner Voices. Radio Fips hier mit der Sendung Durchblick, heute mit dem Thema die Staufer-Festspiele mit der Produktion The Sound of Music. Und bei Inner Voices fallen mir spontan meine zwei Gäste da, die noch hier sind, nämlich Pauline und die Emmy. Und sie haben erzählt, sie fangen schon im Frühjahr an mit den Gesangsproben für das Stück. Und ja, wie ist das eigentlich? Jetzt kommt das Orchester dazu. Ne? Habt ihr vorher so, wie man sagt, trocken den Gesang geübt oder hattet ihr irgend so ein Playback, das dazu eingespielt wurde?
1: Wir hatten eine Korrepetitorin, die uns jeden Tag am Klavier oder bei jeder Probe auf dem Klavier begleitet hat. Also wir mussten das nicht trocken üben.
0: Ach so, okay. Dann, aber jetzt mit Orchester ist schon mal ein bisschen anders, oder? Das habt ihr ja jetzt seit ein paar Tagen hier in der Staufe, in der Stadthalle.
1: Genau.
2: Ja, man muss auf jeden Fall, glaube ich, ein bisschen lauter singen, so würde ich mal sagen. Man hat zwar Mikrofon, aber es hört sich dann nochmal ganz anders an.
0: Ganz anders, ein ganz anderes Gefühl.
1: Ja, ja. Ein ganz anderer Klang dann. Ja. Wenn nicht mehr nur ein Klavier mitspielt, sondern ein ganzes Orchester mit ganz vielen verschiedenen Instrumenten.
0: Aber macht auch Spaß.
1: Ganz,
0: ne?
1: Arg, ja.
0: Jetzt habt ihr ja nicht nur eure Sprechrollen und eure Gesangsrollen, ihr habt ja auch Kostümrollen, wenn man so will. Ne? Das heißt, ihr müsst euch auch mehrmals umziehen dann während des Stückes, oder?
1: Genau, wir müssen uns mehrmals umziehen, weil jedes Kind hat mehrere maßgeschneiderte Kostüme bekommen.
0: Die hat euer Team oder die, wo sich berufen fühlen, Kleider schneidern zu können, alle erstellt.
1: Genau.
0: Ja, Wahnsinn.
1: Ja. Wir wurden alle vermessen und dann haben wir, ich glaube, jedes Kind hat vier oder fünf verschiedene Kostüme bekommen, das dann ein Team von ehrenamtlichen Schneiderinnen genäht hat.
0: Wow, okay. Und weil eure Rollen ja teilweise zwei- und dreifach besetzt sind, muss dieses Kostüm natürlich auch zwei-, dreifach für den jeweiligen Körper angepasst werden. Ne?
1: Ja, wobei jedes Kind, also jede, wir haben, also es gibt 7 Kinder und die werden doppelt besetzt, heißt, jedes Kostüm gibt es dann auch doppelt.
0: Ja, das
1: teilt
0: das meine
1: sich
0: ich,
1: kein,
0: ja.
1: Genau, es teilt sich kein Kind ein Kostüm, sonst wurde alles doppelt genäht oder dreifach.
0: Okay. Und kann man das dann so einfach während des laufenden Stückes umziehen? Gibt es da eine Umzugspause oder wie?
2: Also, wir sind ja nicht immer auf der Bühne. Es sind ja auch mal Erwachsene auf der Bühne, die Erwachsenenhauptrollen.
0: Haben die auch so viele Kostüme? Oder bleiben die alle gleich?
2: Nee, die haben auch relativ viel Kostüme und da bleibt uns dann halt Zeit, wenn die spielen, uns umzuziehen.
1: Mhm. Genau, aber es reicht uns tatsächlich nicht immer nach unten in die Umkleide zum Umziehen. Teilweise müssen wir uns auch hinter der Bühne im Requisitenraum umziehen oder die Liesel, die hat auch einen ganz schnellen Quick Change, der findet dann direkt hinterm Vorhang statt. Da musste von einem Kleid ins nächste schlüpfen, dass er wieder rechtzeitig auf der Bühne steht für die nächste Szene dann.
0: Wie oft habt ihr das geprobt, dass das klappt? Gibt's da so eine Umzugsprobe extra bei euch?
1: Jetzt eine direkte Umzugsprobe gibt's nicht, aber es musste schon geprobt werden, dass die Kinder wissen, wo sie wann sich umziehen müssen, in welches Kostüm sie müssen. Und
0: da muss ja alles auch am Platz sein.
1: Ja.
0: Wer sorgt da dafür? Habt ihr da irgendwie extra so fleißige Bienchen hinter der Bühne?
1: Also wir haben sehr viele fleißige Bienchen hinter der Bühne, aber natürlich muss jede Person auch schauen, dass es seine Requisiten und seine Kostüme wieder zurück an Platz legt und ordentlich aufhängt, weil natürlich können nicht einzelne Personen für jeden Darsteller die Kostüme zusammensuchen oder die Requisiten.
0: Genau, und man kennt ja dann auch seine Größe vermutlich, ne? Nicht, dass plötzlich die falsche Größe vom Kostüm dann.
2: Also wir haben auch meistens Namen an den Kostümen und Schuhen, die wir haben. Und
0: so kleine Namensschilder.
1: Ja. Innen drin am Etikett hinten, oder nicht am Etikett, weil die sind ja selber genäht, aber am Nacken sind innen Namensschildchen,
0: dass nichts verwechselt.
1: Genau.
0: Was ist denn so euer Lieblingskostüm, beziehungsweise wie sehen die Kostüme denn aus? Könnt ihr die mal beschreiben, Emmy? Was trägst du auf der Bühne?
2: Also am Anfang tragen wir so einen Matrosenanzug. Das ist relativ, nicht eng, aber so fester Stoff. Und wir müssen ja auch marschieren in dem Stück. Und einmal haben wir ein Dirndl an, das ist relativ eng, das hatte ich gestern das erste Mal an. Und ein Nachthemd haben wir da auch noch an, dann. Weil wir haben da eine Szene, wo es ganz doll gewittert und wir dann mit Maria singen.
0: Das Nachthemd ist am angenehmsten. Ja, nehme ich an, weil du gesagt hast, das ist alles ein bisschen eng und rau und ja. Weiß ich das alles, ja. Okay. Pauline, was hast du für Kostüme? Erzähl mal ein bisschen, was dir da so gefällt und nicht gefällt.
1: Also die Kinder, die haben ja eigentlich alle die gleichen Kostüme. Und ich habe dann zusätzlich noch ein wunderschönes Sommerkleidchen. Und das ist tatsächlich auch mein Lieblingskostüm. Das ist ein ganz arg schönes Kleidchen. Genau.
0: Schön. Und wie wird denn der ganze Fundus dann gelagert? Also das ist jetzt wahrscheinlich alles in der Stadthalle, schätze ich mal. Hebt ihr eigentlich die Kostüme auch der letzten Produktion irgendwie auf? Oder darfst du das Sommerkleid dann nach der Produktion mit nach Hause nehmen, zum privaten Tragen? Oder?
1: Nee, das leider nicht. Die werden alle gelagert und dann in den darauffolgenden Jahren, wenn es passend ist, wieder verwendet.
0: Das heißt also, wenn in 4 Jahren nochmal eine Szene für dich kommt mit einem Sommerkleidchen, dann wird das wieder rausgezogen.
1: Genau,
0: hoffen, dass keine Motten dran waren oder irgendwie sowas. Und gibt es da extra dann auch so ein Register, wo man dann eigentlich auch noch weiß, was denn überhaupt an Kleidern da ist? Wisst ihr da irgendwas?
1: Ich weiß es leider nicht, aber...
0: Ja, aber irgendwer muss ja so einen Überblick haben und sagen, ja, wir brauchen ein Sommerkleid. Und irgendwas sagen, ja, wir haben hier in Gelb, Blau, Rot irgendwie.
1: Welche. Also gibt es auf jeden Fall Leute, die da einen Überblick haben. Genau, aber ich kenne mich da tatsächlich nicht ganz so gut aus.
2: Ja, ich auch nicht.
0: Aber dann hört sich das ja so an, als ob das ein schönes, buntes, schrilles Treiben wäre bei eurer Produktion.
1: Ganz arg. Ja.
0: Und ihr freut sich drauf. Schön. Dann machen wir noch mal ein bisschen Musik. Und zwar, wir haben es gerade eben gehört, das Orchester ist dann sehr laut. Und Herbert Grönemeyer kannst du auch ein Liedchen von singen, denn er hört Musik nur, wenn sie laut ist. Mhm.

0: Legendär, John Miles und Music. Und die Pauline hat fleißig mitgesungen. Die Emmy kannte den Song noch nicht, aber jetzt kennt sie ihn vielleicht. Und ja, ihr beiden seid von der Truppe der Staufe-Festspiele. Die Emmy ist mit ihren 9 Jahren zum ersten Mal jetzt dabei. Dieses Jahr steht kurz vor der ersten Produktion. Die Pauline ist da schon alt eingesessen, seit über 10 Jahren. Mischt sie sozusagen mit bei den Staufe-Festspielen und die beiden haben uns heute auch schon jetzt ein bisschen Einblick gegeben in ihre Rollen, was sie für Kostüme haben, wie viel Zeit sie zum Umziehen haben dann oder auch nicht. Und jetzt wollen wir natürlich auch wissen, in Bezug auf Music, ne, was wir eben gerade gehört haben, die Emmy, die brennt schon drauf, zu uns zu erzählen, was für Stücke sie denn aus der diesjährigen Produktion so ein bisschen feiert. Ne? Was sind so deine Lieblingsstücke? Oder, beziehungsweise beschreib mal die Musik überhaupt. Ne? Ihr habt ja ein wahnsinns Orchester da. Ja, also laute, leise Töne, schnelle, langsam.
1: Also die Musik ist sehr fröhlich auf jeden Fall. Beim Finale ist sie ziemlich schnell. Es gibt schnelle Töne, laute Töne, langsame Töne, alles. Mhm. Aber alles zusammen ist die Musik eigentlich immer sehr fröhlich.
0: Mhm. Und gibt es da irgendwie ein bestimmtes Stück, das dir am besten gefällt?
1: Also Lieder, sage ich jetzt mal, Lieder gefallen mir am besten Doremi und ich glaube Edelweiß auch.
0: Kannst du das teilen?
2: Also Edelweiß ist tatsächlich auch mein Lieblingsstück oder mein Lieblingslied aus dem Stück. Und Doremi gefällt mir aber auch ganz arg. Eigentlich mag ich alle Lieder aus dem Stück. Die haben alle was ganz Tolles. Und jeden Tag hat man einen anderen Ohrwurm.
0: Sind die eher so am Anfang, in der Mitte oder am Ende des Stücks?
2: Ich würde sagen, gut verteilt.
0: Gut verteilt, ja. Okay. Ja. Dachte nur, wenn jetzt jemand irgendwie ins Publikum sitzt und dann wartet, welches ist es denn? Aber man hört es ja wahrscheinlich trotzdem.
2: Stücke.
0: Ja, genau.
2: Edelweiß kommt tatsächlich 2-mal vor. Im ersten Akt und im 2. Akt. Ja, und Doremi kommt ganz, ganz am Anfang von den Kindern. Von
1: und
2: der Kinder.
1: Doch auch am Ende nochmal.
2: Stimmt, Doremi kommt auch nochmal.
1: Ja, am 2. Akt.
0: Also so. 2 Stücke, die immer mal wieder eingesetzt wird. Ja. Ja, ihr tretet auf, beziehungsweise also die The Sound of Music ist zu sehen in der Stadthalle Göppingen am Freitag, den 11. September 26 um 19.30 Uhr. Ebenfalls um 19.30 Uhr dann am Samstag, den 12. September, am Sonntag, 13. September um 18 Uhr. Dann habt ihr 3 Tage Verschnaufspause, ne? Und dann geht's wieder los am Donnerstag, 17. September um 19.30 Uhr, Freitag, 18. September um 19.30 Uhr. Dann gibt's ganz frisch eine Zusatzvorstellung wegen der hohen Nachfrage. Am Samstag, 19. September und dann am 19. September dann nochmal um 19.30 Uhr. Das sind wahrscheinlich am Samstag dann die Rollen, wo ihr euch irgendwie mit den Kolleginnen dann teilen werdet.
2: Genau.
0: Ne?
2: Ja.
0: Nicht, dass ihr 2-mal am Tag noch ran. Ist das eigentlich anstrengend so, die ganze Singerei, Tanzerei? Man muss ja den ganzen Text noch irgendwie wissen und so.
1: Es ist relativ anstrengend, aber sehr schön und es macht sehr viel Spaß.
0: Und wie oft habt ihr das jetzt schon durchgeprobt, das ganze Stück sozusagen im Ganzen?
2: Im Ganzen tatsächlich noch gar nicht so oft, weil es ziemlich zeitaufwendig war, die einzelnen Szenen erstmal zu lernen. Und ich würde sagen, seit 3, 4, 5 Tagen proben wir jetzt auch schon ganze Durchläufe. Und die sind natürlich nochmal anstrengender, als nur einzelne Szenen zu spielen.
0: Mhm, weil dann gilt's.
2: Genau.
0: Ja. Wie lange geht das Stück so im Gesamten? Wie viel Sitzfleisch muss man mitbringen? 1,5 Stunden, 2 Stunden?
2: Ich denke eher so 2,5 Stunden und eine Pause vielleicht 3 Stunden. Mhm, aber ich weiß es gar nicht genau.
1: Die Pause geht auf jeden Fall 1/2 Stunde, das weiß ich.
0: Ja, dann Zeit für euch zum Erfrischen. Was macht ihr in der Pause? Habt ihr da Zeit zum Durchschnaufen? Esst ihr was? Trinkt ihr was? Oder
1: essen habt ihr was auf jeden Fall. Wir trinken was. Wir gehen auf die Toilette.
0: Ein bisschen Zucker zur Stärkung.
1: Wahrscheinlich.
0: Ja,
1: so und Energie. Wir ruhen uns auf jeden Fall aus und machen das nächste Kostüm bereit.
0: Mhm, okay. Ist das nicht so wie bei den Fußballern, die in der Pause noch ganz schnell vom Trainer nochmal hier so einen Einlauf bekommen? Jetzt strengt euch mal an.
1: Nee.
0: Ja. Aber das habt ihr natürlich alles im Vorfeld durch. Ist ja nicht so wie beim Fußballspiel. Dann gibt es ja hoffentlich keine Unbekannten mehr. Ihr habt dann alles mehrfach geprobt und alles sitzt und passt. Und zur Not habt ihr eigentlich auch sowas wie eine Soufflöse, das hat man ja früher, oder eine Inspizienz oder irgendwas, wo dann nochmal so Notfall eingreifen kann, wenn irgendwas, das Kleid nicht richtig sitzt dann, wenn du so schnelle Umzugspause hast und wenn jemand einen Text vergisst oder so?
2: Also hinter der Bühne haben wir auf jeden Fall viele helfende Hände, die uns bei den Umzügen helfen. Und ich gehe auch davon aus, dass es bei den Vorstellungen jemand gibt, der uns im Notfall den Text vorsagt. Aber ich denke, dass wir auf der Bühne auch ein gutes Team sind und uns gegenseitig dann...
0: Ihr improvisiert
1: ja,
0: dann
1: genau. Ja, mit Handzeichen und so ein bisschen dran erinnern. Oder zur Not sag ich auch mal den Text von Gretel oder so.
2: Genau. Ich denke, da ergänzen wir uns dann gegenseitig gut auf der Bühne, dass wir gar niemanden brauchen, der uns hilft.
0: Und den Zuschauerinnen und Zuschauern fällt das dann gar nicht auf.
2: Das sowieso.
0: Ja, so soll es sein. Das ist doch Theater. Mensch, ganz tolle Sache. Wir hören noch zwei Musikstücke und dann gehen wir in die Schlussrunde und klären noch die letzten Fragen, die mir vielleicht bis dahin einfallen. Hier ist Max Rabe. Lass mich rein, ich höre Musik. Das passt dann vielleicht auch für die Staffelfestspiele ganz gut.
3: Es ist schon spät. Was soll ich machen? Ob noch was geht?

0: Nosleaf und Musik. Und The Sound of Music ist auch Thema in dieser Durchblicksendung. Es geht um die Stauffer-Festspiele und The Sound of Music als die Produktion, die dieses Jahr aufgeführt wird. Bei uns ist noch die Pauline und die Emmy, die uns sehr viel jetzt darüber berichtet haben, wie das diesjährige Stück aussieht, was sie da gerne machen, wie so ihre Rollen darin sind. Was ist denn so eure Lieblingsszene in dem Stück, Emmy?
1: Also meine Lieblingsszene ist der Ziegenhirte, weil wir da sehr viel tanzen, auch Schauspielern natürlich und auch choreografisch. Es ist ganz toll, die Szene.
0: Du liebst die Herausforderung anscheinend.
1: Ja.
0: Ist das bei dir auch so, Pauline?
2: Meine Lieblingsszene ist die Szene mit dem Rolf, weil ich da das Lied total gerne mag.
1: Hab ich doch gewusst.
2: Und da darf ich tanzen und ich mag das total gerne.
0: Mhm. Ist das so eine Liebesszene?
2: Ja, tatsächlich.
0: Da schmelzen die Herzen. Ja, wie sieht denn das dann vielleicht, um jetzt den Blick nach den Stauffer-Festspielen, nach dem Stück zu lenken, bei dir aus, Emmy? Bist du dann beim nächsten Mal wieder dabei? Musst du dich da eigentlich frisch bewerben oder sind diejenigen, die dabei sind, schon gesetzt für die nächste Produktion?
1: Ich muss mich da wieder bewerben. Mhm. Ich würde es gerne machen, aber ich weiß es noch nicht, ob ich es mache. Vielleicht bleibe ich ja bei der Stauffer-Akademie dabei. Mhm. Das überlege ich mir gerade noch. Ja, genau.
0: Okay, es ist halt doch ziemlich zeitaufwendig alles, ne?
1: Ja, dann habe ich halt, ich habe ja Hip-Hop aufgehört, ich habe hier Hip-Hop getanzt und das habe ich jetzt aufgehört, damit ich Schauspieler nun singen kann.
0: Mhm. Du musst das hinterher verknüpfen, ne?
1: Ja.
0: Ja, wie sieht es bei dir aus, Pauline? Du bist ja schon seit Jahren gesetzt. Du wirst wahrscheinlich auch dabei bleiben, ne?
2: Ich werde auf jeden Fall dabei bleiben. Das ist ein fester Teil von meinem Sommer und ich freue mich jedes Jahr aufs Neue, da wieder mitwirken zu dürfen.
0: Schön. Dann wünsche ich euch ganz, ganz viel Spaß bei den anstehenden Produktionen. Ihr seid ja dann insgesamt dreimal, wenn ich richtig mitgezählt habe, jeweils dann auf der Bühne, sofern hoffentlich nichts dazwischen kommt. Toll. Und ja, möchtet ihr noch jemanden grüßen?
1: Ja, viele Grüße an unsere von Trapp-Familie.
2: Genau, und an alle anderen Mitwirkenden hinter und auf der Bühne. Vor der Bühne.
1: Alle, ja.
0: Alle sind gegrüßt. Also, wir wünschen euch ganz, ganz viel Spaß. Toi, toi, toi für die Produktion. Vielleicht habe ich auch noch Gelegenheit, da mal dann reinzuschauen.
2: Dankeschön.
0: Und ansonsten hören wir uns vielleicht nächstes oder übernächstes Jahr wieder bei uns hier im Studio, wenn eine neue Produktion ansteht.
2: Danke, dass wir da sein durften.
0: Ja, sehr gerne, dass ihr da wart. Dann, das war die Durchblicksendung für heute mit dem Thema Stauffer-Festspiele, The Sound of Music, die diesjährige Produktion. Mein Name ist Olli Schwarz. Bis denn, mach's gut, ciao, ciao. Als Rauschmeister geht's jetzt noch musikalisch. Jamiroquai, Music of the Mind. Bis denn.

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Nee, ach wo, so gefährlich ist der nicht. Der kann auch ganz friedlich sein.

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1: Ich möchte nochmal Sodom als Opener nehmen, diesmal aus dem vorher schon erwähnten 94er Get What You Deserve, die in der Redux-Version über eine Figur aus Star Wars, ich weiß gar nicht in welchem Star Wars, auf jeden Fall in den alten, ich weiß nicht, ob der schon im allerersten drin war oder erst im zweiten, Rückkehr der Jedi-Ritter, wobei das wäre ja dann eigentlich der fünfte nach der neuen Zählerei, aber naja, für mich gibt es eigentlich sowieso nur weitgehend drei Star Wars-Filme, das reicht, die alte halt. Diese komische Figur ist, glaube ich, auch immer wieder mal digital etwas aufgepimpt worden und hört auf den schönen Namen Jabba the Hutt.

0: So, auch die Lieder von Sodom hier sind relativ kurz und kommen schnell zur Sache. Und wir gehen jetzt in unseren Weichspüler-Dreierpack. Ja. Ich hab mir einige Lieder zusammengesucht, die ich, da mache ich dann immer so eine Klammerbemerkung an den Liedtitel in Weichspüler. Ich habe es jetzt tatsächlich gar nicht mehr im Ohr. Kennst du diesen Film The Devil Wears Prada?
1: Ja.
0: Ist so eine eine kleine Variante dieses Titels, und zwar heißt diese Band The Devil Wears Nada.
1: Oh Gott.
0: So, also dann haben wir jetzt hier einen nackten Teufel quasi, der jetzt hier dann gar nichts trägt. Und ich habe hier, das ist nur ein Einzeltrack, also ich weiß jetzt, ich habe tatsächlich nicht großartig jetzt noch über The Devil Wears Nada weiter recherchiert. Ich weiß auch nicht, auf welchem Album dann hier dieser Track mal zu finden ist, denn da war im Promopool nur ein einziger Track. Und den spielen wir dann jetzt hier mal, aber der passt schön in unseren Weichspüler rein. Und zwar heißt der Track Elephant in the Room.

0: war es nicht schön weichgespült und dann diese schöne Tonartwechsel da kurz vor Schluss noch einen Ganzton hoch.
1: Ganz
0: dann,
1: schön, ja.
0: Ja, wunderbar. Dann kann sich der Sänger noch mal ein bisschen mehr anstrengen, die hohen Töne zu erreichen. Ja, du hast gerade schon gesagt, ja, jetzt müssen wir natürlich aufpassen, ist das vielleicht auch schon Bodyshaming hier, wenn man sagt, so Elephant in the Room als Frau möchte man ja vielleicht hier nicht. Ja, natürlich ist es im übertragenen Sinne so, ist das jeder sieht's, jeder kennt's und keiner erwähnt's irgendwie, aber ja gut, aber ein Mensch als Elephant in the Room, naja.
1: Schwierig.
0: Wir gehen mal weiter zum nächsten Weichspüler. Ich habe gesehen, da gab es 2021 schon mal einen Track von, ich habe gerade noch ein bisschen drum rumgemacht, wie ich das aussprechen soll. Du kamst natürlich drauf, klar, als Cry.
1: Cry würde ich das sagen.
0: Ja, ergibt auch Sinn. I hinten, E-Y-E und dann noch ein CR davor. Ja, heißt ziemlich sicher Cry. Das ist jetzt hier wahrscheinlich das vierte Album, denn es ist so eine 4, so eine römische 4 mit drin und dann noch der Titel Aftermath dabei. Und ich habe jetzt einen Track rausgesucht. Da habe ich auch zuerst gedacht, na, wer weiß, ob sie sich vielleicht da einer Lady Gaga Coverversion versucht hätten. Ist aber jetzt hier keine, heißt aber trotzdem Bad Romance. Ist ein Cry.

0: Wir haben gerade festgestellt, es gab auch hier wieder sogar zweimal diesen Ton, diesen Tonartwechsel. War jetzt tatsächlich nicht vorher großartig, gebe ich zu, von mir unbedingt bis zum Schluss durchgehört und nach Tonartwechseln hier dann dementsprechend abgeklopft. Jetzt sind wir mal gespannt, ob beim letzten Weichspüler dann auch noch ein Tonartwechsel drin ist. Zuerst hätte ich ja gedacht, das ist ein Coveralbum irgendwo, denn ich habe jetzt hier mal so diese Titel gelesen und da ist mir einiges dann erstmal so, okay, Evil Eyes, ja, da gibt es ein Lied von Dio, das heißt so. Vor allem das letzte, darf man Keeper of the Keys?
1: Da fehlt ein Wort.
0: Darf man einen Titel Keeper of the Keys nennen? Thrown to the Wolves gibt es ein Lied von Death Angel. Und gut, das heißt hier Holy Roller, nicht Holy Diver, aber ja, also allzu viel ja, Originalität ist jetzt hier nicht drin bei den Elegant Weapons. Evolution heißt das Album und der Titel, den ich mir rausgesucht habe, der heißt Bridges Burn, ist jetzt sicherlich auch nicht der alleroriginellste. Also schauen wir mal, ob wir jetzt hier bei unserem letzten Weichspüler im Weichspüler Dreierpack auch nochmal einen schönen Tonartwechsel zum Schluss bekommen.

0: Ja, für einen Weichspüler ist es schon fast grenzwertig hart gewesen, aber zwischendurch, also ich würde schon sagen, also wir sind mehr im Hardrock-Bereich als im Metal-Bereich. Wobei ja wir gerade jetzt auch feststellen mussten, ja, ich habe das auch schon vorher mal wieder gelesen gehabt, aber ich habe es jetzt hier wieder nicht mehr ganz zugeordnet. Es ist tatsächlich eine Supergroup. Du hast jetzt gerade noch hier mal hast du es gerade noch offen. Also einen habe ich noch im Kopf, die anderen habe ich wieder vergessen.
1: Richie Faulkner war Gründer.
0: Ja, seines Zeichens Gitarrist von Judas Priest.
1: Genau, ansonsten sind mit drin, der Sänger ist der Ronnie Romero.
0: Ja, der hat ja bei Richie Blackmore, als der mal Bock auf Rainbow hatte, hat der Romero den Dio gemacht dann quasi. Ja,
1: passt sogar ganz gut. Und zwei Ex-Mitglieder sind Rex Brown von Pantera und Scott Travis, auch wohl Ex-Judas Priest.
0: Mein Scott Travis ist doch
1: aktuell. Immer noch?
0: Das ist doch aktuelle.
1: Immer noch sogar. Ja, ja. Ah, okay.
0: Aber Ex-Mitglieder, also das ist ja, also die gibt es ja, glaube ich, noch nicht allzu lange jetzt, die Elegant Weapons.
1: 2022.
0: Ah, doch schon ein bisschen länger, okay. Dann habe ich gedacht, okay, haben die sich schon wieder aufgelöst. Also, ja, gut, ich könnte mir natürlich vorstellen, klar, der gute gute Richie Faulkner hat natürlich nicht so wahnsinnig viel Zeit, denn mit seinen Hauptarbeitgebern, die sind ja immer noch, glaube ich, teilweise auf Tour. Ich weiß, Judas Priest spielen dieses Jahr auch nochmal irgendwo in Deutschland. Nicht furchtbar viel. Ich glaube, ein Konzert gibt es irgendwo.
1: Nicht nochmal in Stuttgart?
0: Stuttgart glaube ich nicht. Okay. Ich kann es aber nicht ausschließen. Also müssen wir mal.
1: Stuttgart.
0: Womöglich aus Stuttgart. Und aber die haben auch schon angedeutet, dass da ein neues Album durchaus dann auch, naja, vielleicht nicht unbedingt noch dieses Jahr, aber so nächstes Jahr sollte da nochmal was drin sein. Bin ich mal gespannt, ob die
1: Neu-Ulm.
0: Ja, gut, ist aber fast auch gleich weit
1: weg. Ist nicht so weit weg,
0: Stuttgart oder Ulm, kann man beide Richtungen dann eigentlich weitgehend relativ gleich von der Entfernung her erreichen. So, jetzt habe ich noch eine Band, bei der war ich mir jetzt zunächst auch nicht so ganz sicher, wie ich die genre-technisch einordnen soll. Ich habe hier mir hingeschrieben Black Metal und mehr. Also so cover-technisch sieht es schon allein vom Logo und das Cover hier. Dann haben wir jetzt hier einen KI-generierten Ritter auf einem, ein Playmobil-Pferd oder so. Also es sieht schon, das Pferd sieht ja jetzt nicht, ist es ein Pferd oder? Eigentlich soll es schon ein Pferd. Ich wollte gerade sagen, oder wäre es so ein Pegasus? Nee, das ist der Mantel von diesem Ritter. Also es sieht aber anatomisch relativ einfach. Also könnte so ein Spielzeugpferd irgendwo dann dementsprechend sein. Im Hintergrund ein Berg und eine Burg. Ein bisschen Feuer ist auch dabei. Ja, und dann Titel wie Where Dragons Once Ruled. Da denkt man jetzt an Fantasy, Power Metal, irgendwie sowas. Es ist aber tatsächlich musikalisch ein bisschen anders. Also ja, es ist kein reines Black Metal Zeugs, aber es ist jetzt auch kein Fantasy Power Metal, wie man es vielleicht erwarten würde. Wir hören mal rein in eben meinen gerade schon erwähnten Track Where Dragons Once Ruled von River Flame.

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1: Ja, ich hatte auch noch einen kleinen Songwunsch, den der Andreas mir netterweise erfüllt und mitgebracht hat. Interessanterweise
2: kenne ich ihn. Er ist ja in der Sammlung drin.
1: Er ist ja in der Sammlung drin. Ich habe auch nichts anderes von dir erwartet. Ich habe den Song allerdings ja auch noch nicht gehört. Daher bin ich sehr gespannt und würde dem Song nur einem Bekannten von mir widmen, dem Wolfgang. Ich hoffe, er hat Spaß dabei. Hier sind Motorhead mit Whorehouse Blues.
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0: Can we go now?
1: Yeah.
2: Oh,
3: der,
2: schön,
3: der Schluss ist geil, oder? Can we go now?
2: Ja. Der ist gut.
3: Auf jeden Fall. Das muss man bis zum Schluss durchziehen. Jetzt gibt es noch ein weiteres Lied, das du dir rausgesucht hast, so relativ spontan, als wir vorher nochmal geguckt haben bei diesen Sodom-Re-Releases, denn bei der Get What You Deserve ist eine EP dabei gewesen. Die gab es ein Jahr vorher, aus dem Jahr 1993. Und wir haben uns ja erst vor kurzem mal über Coverversionen unterhalten. Ja. Da hatten wir auch die Idee, wir machen mal ein Coverversionen-Special. Das braucht noch ein bisschen Vorlauf. Also muss ich da noch ein bisschen Material hier rankarren. Aber eine verballern wir jetzt schon. Die hast du da gesehen. Du hast gesagt, die möchte ich gerne haben.
2: Ja, das hat mich angesprochen.
3: Also es geht nicht um das Cover, das ich jetzt hier angebe. Ich habe gerade das Cover von Aber bitte mit Sahne, mit diesem Schweinskopf drauf. Denn, nee, denn diese neu zusammengemischte Version, die hatte tatsächlich den Namen, ich glaube, Schweinskopf Remix. Ja, weil eben auf diesem Cover dieser Schweinekopf dann dementsprechend da drauf ist. Und ja, dann bin ich mal sehr gespannt. Du hast ja gesagt, du wärst dann dementsprechend textsicher. Warum, Udo Jürgens? Weil das einfach so Allgemeingut ist? Kennt man halt.
2: Ja, ich habe mir das Allgemeingut schon angeeignet, muss ich sagen. Also ich habe mir da schon ein bisschen Mühe gegeben.
3: Also ich muss sagen, Udo Jürgens geht tatsächlich. Also man tut Udo Jürgens nicht, man wird ihm nicht gerecht, wenn man ihn in die Schlagerschublade reinsteckt, wie es ja oft getan wird. Udo Jürgens ist definitiv kein Schlager. Ich weiß nicht, wie man es nennen würde, Chanson oder Liedermacher oder irgendwie. Ja. Wobei bei Liedermacher denkt man immer so, da habe ich den Reinhard Meiser mit Nickelbrille und Zupfgitarre oder sowas. Ist aber egal, aber der hat schon einiges drauf gehabt, muss man sagen. Und also ich glaube, wenn ich es richtig im Kopf habe, ist durchaus das jetzt damals auch nicht ein wir machen uns über Udo Jürgens lustig gewesen, sondern da ist Tom Angel Ripper von Sodom durchaus einen gewissen Respekt für Udo Jürgens dann dementsprechend hatte. Ja, dann lassen wir den doch mal jetzt hier laufen in der Schweinskopf-Remix-Version. Hier sind Sodom mit Aber bitte mit Sahne.

0: So, da schmeißt der Schlagzeuger noch kurz die Stöcke weg. So, du bist zufrieden mit deiner Wahl?
1: Ja, sehr zufrieden. Das war ja jetzt top. Fand ich gut.
0: Das ist schön, das freut mich. Nee, hat durchaus was. Wir haben in der ersten Stunde schon gedacht, wir könnten ja einfach auch jetzt in der zweiten Stunde nochmal den hier machen.
2: Du, Papa.
3: Was denn?
2: Bringst du mir was mit?
3: Ja, was denn?
2: Was zum Headbangen, Luftgitarre spielen und zum total ausrasten?
3: Headbangen, Luftgitarre spielen und total ausrasten? Das sind ja drei Wünsche auf einmal, das geht nun wirklich nicht. 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
0: Ja, ich habe aber diesmal gedacht, ich nehme nicht so jetzt die Sammlung, wo ich meine ganzen CDs digitalisiert habe, sondern, also sind auch digitalisierte CDs, aber ich gehe in meine Sampler-Sammlung. Wir hatten es ja auch schon mal das Thema mit Komplettierung. Hm. Metal Hammer und Rock Hard haben, glaube ich, relativ zeitgleich angefangen, ihren Zeitschriften Sampler beizulegen und die habe ich heiß und innig geliebt damals, denn das war zwar schon in Zeiten, in denen das Internet existiert, hat, aber so von wegen, ja, da guckt man halt mal, was es Neues gibt. Nee. Und somit war so ein Sampler tatsächlich eine Möglichkeit, ziemlich viel anzutesten, was man ansonsten nicht hätte antesten können. Und ich habe da auch in einem Komplettierungswahn, ich wollte unbedingt vom Metal Hammer mal alle Offroad-Tracks haben. Das war gar nicht so leicht, aber ich habe mir da bei eBay dann tatsächlich, hab's mal vor ein paar Jahren geschafft, mir so die ersten 30 Stück oder so zu schießen. Und seither ist meine Offroad-Track-Sammlung vollständig. Yay. Und zwar von 0 bis 99. So, und da gehen wir jetzt mal rein. Also Metal Hammer Offroad-Tracks. Wir brauchen eine Zufallszahl zwischen 0 und 99.
1: 28.
0: Rien ne va plus, 28. So, ich mache mal Sampler Nummer 28 auf und da sind 12 Tracks drin.
1: 12, Moment, so. Bereit, so. 8.
0: 8. Wir gucken mal kurz drin, was man kennen könnte. Therion, ja, Pink Cream 69 ist drin, Such a Search, Steel Prophet, Jacob's Dream, interessant, Camelot, Earth Tone 9, noch nie gehört, Lion's Share ist diese Nummer 8, sagt mir tatsächlich auch nichts, was das hier jetzt ist. Moment, da habe ich es hingeschoben, jetzt habe ich es zugemacht, wo sind die Sampler, was ist noch drauf, Desperados, weiß nicht, sind das die jeweils? Mein Gorgoroth, Black Metal, Dismember kennt man und Evergrey, okay. Interessant, finde ich schön, dass jetzt hier was rausgesucht wurde, wo ich keine Ahnung habe. Was würdest du jetzt erwarten, Lion's Share?
1: Oh, so, ich bin beim Power Metal.
0: Könnte auch denken, habe ich mir auch gedacht, Unholy Rites als Titel, es könnte jetzt natürlich auch wieder Black Metal sein, aber ich glaube nicht. Also ich glaube auch, dass wir wahrscheinlich eher in Richtung Power Metal gehen. Dann hören wir doch mal rein, Lion's Share mit Unholy Rites.

0: So, kann man auf jeden Fall anhören, haben wir gerade festgestellt. Ja. Du hast gerade geguckt, die haben, die gibt's noch, oder? Die Lion's Share
1: und haben. Gibt's noch und haben Ende März ein Album sogar rausgebracht. Also aktueller denn je eigentlich.
0: Okay, nicht schlecht. Also kein One-Hit-Wonder oder sowas, ja. Hat aber, was du ja gerade gesagt, auf jeden Fall so einen gewissen 90er-Touch. Ist aber jetzt nicht allzu 90er angestaubt. So, ich habe mir jetzt gedacht, ich fange den Satz nochmal von vorne an. Es geht um The Neptune Power Federation. Ich habe mich da selber ein bisschen geärgert. Ich habe tatsächlich die Promo von diesem Album schon über einen Monat vorm Erscheinen bekommen. Da habe ich gedacht, oh geil, manchmal findet man es ja dann schon ganz cool. Hey, da kann man was sich anhören, was andere sich noch nicht anhören können. Mhm. Und habe ich es gemacht? Nein. Ich habe mir immer wieder gedacht, ich mache mir das jetzt, es sind halt nur MP3s, machen wir jetzt vielleicht aufs Handy drauf, dann kann man es mal über den Kopfhörer oder sowas. Dann ist es halt dann jetzt auch schon erschienen, jetzt am 10. April. Ja. 2026. Ich habe da einen lustigen Leserbrief gelesen, ich weiß nicht mehr in welcher Zeitschrift. Da hat irgendjemand gesagt, also er liest schon seit vielen Jahren die Zeitschrift und liest jedes Interview, jedes. Aber dieses Interview musste er abbrechen, weil er dieses komische, esoterische Geschwurbel von Imperial Priestess Screaming Los Such, also von der Sängerin, konnte er nicht ertragen. Also er hat gesagt, sonst liest er immer jedes Interview, aber ich weiß nicht mehr genau, was die da gesagt hat. Auf jeden Fall war das für ihn zu viel des Guten für den Armen, der dann das Interview nicht fertig lesen konnte. Gut, ich könnte mir schon vorstellen, dass die ein bisschen abgefahren ist. Du hast sie ja schon persönlich hier dann kennengelernt, meine Inderzille.
1: Ich bin mir nicht ganz sicher, ob ich sie das erste Mal habe ich sie verpasst. Das zweite Mal erinnere ich mich nicht, ob ich da war oder nicht. Aber sie waren zweimal in der Zille.
0: Auf jeden Fall ist natürlich schon durchaus relativ auffällig, die Gute. Und ich spiele jetzt einfach mal ein Lied aus dem Album. Ich habe es einmal durchlaufen lassen, aber mir noch nicht so genau angehört, dass ich da jetzt was dazu sagen kann. Aber ich habe mir gesagt, ich will jetzt da was draus spielen. Es geht relativ leise los mit dem Titelsong. Und der heißt Mondo Tomorrow is in the Neptune Power Federation.
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Hui, seltsamer Anfang, aber dann geht's ordentlich ins Bein, hast du ja gesagt. Viel gute Laune hier bei Mondo Tomorrow von der Neptune Power Federation. Ja, ich muss mir das Album unbedingt mal ein bisschen ausführlicher anhören, dass wir das ausführlicher besprechen können. Ich war jetzt unoriginell, habe ich mir jetzt gedacht, ach komm, jetzt machen wir als Rausschmeißer nochmal einen Track von Sepultura, ein bisschen was Heftigeres, jetzt passend als Kontrast zu Neptune Power Federation. All Souls Rising noch vom The Cloud of Unknowing EP, ist nochmal Sepultura.

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